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0: Das ist der Morgen auf 88.6, Mittwoch, 5.48 Uhr, kann sich ein bisschen wie Land of Confusion anfühlen, jetzt nach dem Aufstehen. Disturbed haben hoffentlich ein bisschen geweckt an diesem Mittwoch.
1: Unbedingt.
2: Ja, hoffentlich, dafür sind wir da zumindest, ja, wir und Disturbed gemeinsam.
0: Und das Schöne ist ja natürlich, wenn man geweckt wird um diese Uhrzeit vielleicht und gerade so denselben Ausblick hat wie den von Martin, der ist nämlich in Italien und schickt ganz liebe Grüße, hört uns dort. Und ja, natürlich, also direkter Blick aufs Meer, Sonnenaufgang, blauer Himmel mit ein bisschen Wolken, aber halt das Meer.
2: Na, ist das schön.
0: Das Meer macht's aus für dich. Martin, genieß es. Schön, dass du trotzdem mit dabei bist im Urlaub. Und wir freuen uns dann natürlich immer auch über Fotos und dass wir euch da begleiten können. Jetzt aber mal eben der Start in diesen Mittwoch. 5.48 Uhr Within Temptation. Schönen guten Morgen.

0: Temptation, die Hymne für uns Motorradfreaks, hat uns der Rooney gerade jetzt auf WhatsApp geschrieben. Na bitte, dann ist das doch ein perfekter Start in diesen Mittwoch, der schon auch ein bisschen Motorradwetter in sich hat. Werden wir jetzt gleich uns genauer anschauen und danach gibt es natürlich auch den Six Rock Song für die Motivation am Morgen.
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0: Ich würde sagen, da geht sich eine schöne Ausfahrt heute auf jeden Fall aus. Es erwarten uns bis zu 26 Grad. Und vor allem im Gegensatz zu gestern, da haben wir ja gerade im Süden des Landes auch ein paar Regenschauer mit dabei gehabt, ist es heute fast überall trocken. Im Bergland sind ein paar dichtere Wolken und vereinzelt auch kurze Regenschauer möglich. Sonst aber eben sonnig, teilweise ein bisschen windig und eben bis zu 26 Grad. 5.53 Uhr, wir kommen zu den Nachrichten und Martina Steidl.
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3: Das Auto ist für die Österreicherinnen und Österreicher mehr als nur ein Fortbewegungsmittel. 8 von 10 haben klare Regeln für ihren Wagen und mögen es nicht, wenn andere schlecht mit dem Auto umgehen. Mehr als ein Viertel nutzt das Auto auch bewusst, um kurz alleine zu sein oder Ruhe zu haben. Das zeigt eine Umfrage von Helvetia Österreich. 92% der Österreicher bezeichnen sich selbst auch als sichere Fahrer. Als erstes EU-Land führt Frankreich ein Social-Media-Verbot für Kinder und Jugendliche ein. Es gilt für alle unter 15. Nach dem Senat hat am Abend auch die Nationalversammlung dem neuen Gesetz zugestimmt. Es soll schon nach den Sommerferien gelten, also ab dem 1. September. Für bestehende Social-Media-Konten soll es eine Übergangsfrist bis zum 1. Jänner 2027 geben. Wegen der neuen Angriffswelle zwischen den USA und dem Iran ist auch Sprit wieder deutlich teurer geworden. Damit hat auch eine neue Diskussion um ein Comeback der Spritpreisbremse begonnen. Sie beträgt aktuell nur mehr 0,8 Cent pro Liter. Die Margenbegrenzung der Konzerne ist ja längst ausgelaufen. Sturm Graz hat gestern einen Traumstart in die Champions League Quali hingelegt. Die Steirer feuern gegen Heart of Midlothian aus Schottland eine wahre Torgala ab und gewinnen mit 4:0. Damit hat Sturm eine Top-Ausgangsposition für das Rückspiel kommenden Dienstag in Edinburgh.
0: Dankeschön, Martina. Der Blick auf die Straßen, 5 Minuten vor 6 haben wir's.
4: Ja, und da habe ich jetzt noch gar nichts zu sagen.
0: Sehr gut.
4: Es ist so, wie es ist.
0: Gute und sichere Fahrt euch.
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0: Um 6:03 mittlerweile. Es ist der 22. Juli, der Mittwochmorgen. Und da haben wir schon ein Foto bekommen von Matthias, der gerade den Sonnenaufgang über der Enns in Enns genießt. Und ich glaube, er macht ein Foto aus seinem Garten. Da ist so eine Baumreihe und im Hintergrund eben sieht man da schon die Sonne durch die Wolken durchfließen.
17: Es ist schon ein bisschen kitschig, auch mit der Enns, die da spiegelt.
4: Unglaublich, ja, das ist so richtig feuerrot. Ja. Ach, wie schön. Schön, Matthias.
0: Ja, dann ist das hoffentlich ein gutes Omen für einen guten Start in den Tag. Und wir begleiten euch natürlich durch diesen Mittwoch gleich mit dem Six Rock Song und jetzt mit Judas Priest. Breaking the Law. Schönen guten Morgen. 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

0: Judas Priest, Breaking the Law, euer Start in diesen Tag. Es ist Punkt 6 Uhr.
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0: Und somit wieder an der Zeit für den 6 Uhr Rock Song. Und da findet ihr das Motto auf unseren Social Media Kanälen. Wir sind ja in der Rock'n'Roll Sommerschule.
2: Ja, wir können euch das Motto aber auch jetzt verraten.
3: So sind wir, ich hätte auch gesagt.
2: Nicht nur Social Media, wir sagen es euch. Es ist die Metal-Woche der Rock'n'Roll Sommerschule. Jede Woche und ein anderes musikalisches Motto. Und wir sind mittendrin, jetzt wirklich Mittwoch, mittendrin in der Metal-Woche. Und Freunde, was? Ja, was? Es
0: heißt, schade, dass du da so beginnen musst.
2: Bitte, bitte, es heißt Metal-Woche, es heißt Mittwoch.
0: Aha,
2: wir
0: ja.
2: Sind, verstehst?
0: Ja, verstehe.
2: Danke für eure großartigen Vorschläge.
0: Manu hat uns da auf Instagram was vorgeschlagen.
1: Sonne.

gehört bekommen von einigen am Area 53, dass er jetzt vor kurzem erst in Leoben war. Da waren die Headliner sehr, sehr geil gewesen in Flames mit I Am Above. Vorschlag vom Karl auf Facebook: Halloween mit Dr. Steen.

0: Thomas hat die Band mit dem Mittelnamen vorgeschlagen, Machine Fucking Head mit der Vivian.
1: Sehr schön. Und geworden ist es heute der Vorschlag von der Gina, die hat uns das auf Facebook vorgeschlagen. Eine Band, die man vielleicht noch gar nicht so gut kennt, aber unbedingt kennenlernen muss. Passt auch perfekt zum Metal-Woche. Metal-Motto, Memphis Mayfire mit Misery auf 88.6.

0: Memphis Mayfire mit Misery, das ist 88.6, der Six Rock Song, und das war noch nicht alles. Es war der Schrei nach einer Schubgabel laut, und sie war eigentlich auch, oder dieser Schrei war fast eindeutig.
1: Eindeutiger, als ich es erwartet hätte, vor allem. Also ich habe mir gedacht, das ist wieder ein Kopf-an-Kopf-Rennen. So, Machinehead ist auch sehr, sehr beliebt und in Flames, aber es war da doch eine sehr eindeutige Mehrheit, oder?
2: Ja, allerdings hat der Manuel Feedback.
1: Ja, bitte.
2: Er sagt, wir können nicht in Flames und Machine Fucking Head gleichzeitig vorschlagen. Da müsst ihr einfach beides spielen. Punkt.
0: Ja, Manuel, die Regeln so sagen, ja. So geht's leider nicht, ja. Weil es gibt einen Six of Double Rock Song, und das ist nämlich die Mehrheit aus euren Nachrichten.
1: Von allen angespielten Songs, ja.
0: So ist es. Da sind wir schon genau. Weil aber, wo kommen wir denn dahin?
2: Na, aber es war schon eher Einigkeit, würde ich sagen. Also der Hannes zum Beispiel schreibt Schubgabe in Flames, bitte. Die Melli schreibt auch Schubgabe in Flames. Ein anderer Manuel meint, bis zum Wachwerden wären in Flames geil.
0: Ja, dann schon. Manuel, dann haben wir jetzt, dann hat die Mehrheit für dich entschieden.
1: Ja.
0: Das
1: aber
0: ist in Flames.
1: Tut uns trotzdem leid. Also ich finde, ein bisschen tut uns leid.
0: Ja.
1: Aber in Flames jetzt halt.
0: So ist es. I am above. Jetzt zum Unterwerden, die Schubgabe auf 88.6.

0: Bah, In Flames in der Früh. Herrlich erinnert mich an meine Schulzeit und mit In Flames habe ich angefangen Metal zu hören, schreibt uns die Vanessa gerade.
1: Ja gut, wenn du so beginnst.
0: Na, dann kannst du eigentlich das.
1: Wo geht die Reise hin?
0: Ich wollte gerade sagen, was
1: ist das? Die Reise geht vorbei. Fange ich da an und hört auf. Vanessa, aber alles gehört, was
0: viel,
1: ich hören muss.
0: Viel besser wird es nicht.
1: Nein, Spaß, gibt natürlich viele großartige Metal-Bands, aber In Flames gehören auf jeden Fall dazu. I Am Above, das war die Schubgabe hier auf 88.6, 6O Double Rock Song. Für euren Start in den Mittwoch. Schönen guten Morgen.

0: Billy Idol für ihren Start in diesem Mittwoch. 15 Minuten nach 6 haben wir es am 22. Juli. Und da sind wir jetzt eben in dieser Woche drinnen, wettertechnisch, wo es angenehm ist, draußen was zu machen. Aber trotzdem kann man den Sommer genießen mit der Sonne. Vor allem heute, der Mittwoch, ist auch fast überall wieder trocken. Morgen dann wieder nicht. Morgen wieder ein bisschen unbeständiger.
1: Okay. Aber
0: dann Freitag, Samstag wieder beständiger. Dann Sonntag wieder unbeständiger. Okay.
1: Das ist ein Auf und Ab. Achterbahnfahrt.
0: Deine Bootsfahrt. Mit Wellengang ein bisschen.
1: Ja.
0: Heute keine Wellen,
1: ja.
0: Morgen ein bisschen Wellen.
1: Okay.
0: Aber auf jeden Fall angenehm, eben sonnig auch und bis zu 26, 27 Grad. Also hoffentlich ein guter Start für euch in diesem Mittwoch. Jetzt mit den Architects und Animals.

0: Architects und Animals auf 88.6 für euren Start in diesem Mittwoch, 6.20 Uhr. Es ist der 22. Juli und da wird heute in Birmingham der erste Aussie Day gefeiert. Eigentlich ein nicht schöner Anlass, aber es wird gefeiert, um eben einer absoluten Metal-Legende zu gedenken. Ozzy Osbourne tatsächlich heute vor einem Jahr von uns gegangen und er wird auch Thema sein, gleich im Klugscheißer des Tages.
1: Natürlich, ja, wir ehren ihn heute den ganzen Tag über immer wieder und eben auch eine Frage zu ihm beim Klugscheißer des Tages, der sich der Christian stellen wird aus Lassenzöhr in der Steiermark, angemeldet von fast allen Arbeitskollegen.
0: Ja. Das ist immer ein Zeichen.
1: Da ist man sich dann einig, ja.
0: Wenn man Zeichen deuten kann, dann ist das vielleicht eins.
1: Absolut, ja. Er sagt, am Mittagstisch, den benutzt er immer als Bühne für seine angeblichen Fakten.
2: Angebliche Fakten ist immer gut.
1: Mhm. Schauen wir, wie er sich dann tut bei der Klugscheißerfrage.
0: In der nächsten halben Stunde mit dabei und natürlich dann auch ein Schmankerl von und mit Ozzy Osbourne.
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0: Wir haben stellenweise, vor allem im Süden des Landes, also gerade auch in Kärnten, ein paar Nebelfelder, die uns da jetzt am Morgen begleiten. Und dann aber kommt die Sonne ordentlich durch. Vor allem im Westen ist heute viel davon zu sehen. Sonst tagsüber so ein Mix aus Sonne und Wolken und das bei bis zu 27 Grad. 6.22 Uhr, wir kommen zu den Schlagzeilen und Martina Steidl.
5: Ist für die Österreicherinnen und Österreicher mehr als nur ein Fortbewegungsmittel. 8 von 10 haben klare Regeln für ihren Wagen und mögen es nicht, wenn andere schlecht mit dem Auto umgehen. Mehr als ein Viertel nutzt das Auto auch bewusst, um kurz alleine zu sein oder Ruhe zu haben. Das zeigt eine Umfrage von Helvetia Österreich. 92% der Österreicher bezeichnen sich selbst auch als sichere Fahrer. Als erstes EU-Land führt Frankreich ein Social-Media-Verbot für Kinder und Jugendliche ein. Es gilt für alle unter 15. Nach dem Senat hat am Abend auch die Nationalversammlung dem neuen Gesetz zugestimmt. Es soll schon nach den Sommerferien gelten, also ab dem 1. September. Für bestehende Social-Media-Konten soll es eine Übergangsfrist bis zum 1. Jänner 2027 geben. Wegen der neuen Angriffswelle zwischen den USA und dem Iran ist auch Sprit wieder deutlich teurer geworden. Damit hat auch eine neue Diskussion um ein Comeback der Spritpreisbremse begonnen. Sie beträgt aktuell nur mehr 0,8 Cent pro Liter. Die Margenbegrenzung der Konzerne ist ja längst ausgelaufen. Sturm Graz hat gestern einen Traumstart in die Champions League Quali hingelegt. Die Steirer feuern gegen Heart of Midlothian aus Schottland eine wahre Torgala ab und gewinnen mit 4:0. Damit hat Sturm eine Top-Ausgangsposition für das Rückspiel kommenden Dienstag in Edinburgh.
0: Dankeschön, Martina. Blick auf die Straßen, 6.23 Uhr, also kurz vor 6:30.
1: Jetzt gerade reingekommen, schauen wir nach Kärnten, A2 Südautobahn bei Völkermarkt West, der Kreuzergegentunnel. Der ist kurz gesperrt wegen einer ausgelösten Höhenkontrolle. Am besten die Sperre vor Ort abwarten.
0: Wünschen wir euch gute und sichere Fahrt.
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0: Um 6.27 Uhr, kurz vor 6:30, Weg durch den Mittwochmorgen. Mit Hardy und Jack. Guten und erfolgreichen Start in den Tag und vor allem natürlich einen warmen Kaffee wünschen wir euch.

0: Hardy auf 88.6 für euren Weg durch diesen Mittwochmorgen. Und da haben wir gestern schon herumgerätselt, was wir denn um kurz nach sieben gestern für euch haben und verkünden werden. Und was haben wir dann gemacht um kurz nach sieben?
1: Inzwischen wissen wir es.
0: Vielleicht hat es der ein oder andere dann verpasst, weil natürlich Termine um kurz nach sieben ist klar. Haben wir gesagt, machen wir es halt jetzt ein bisschen früher. Nämlich jetzt gleich in zwei Minuten nach Blur Song 2 erzählen wir euch noch einmal, was wir Großartiges für euch geschnürt haben für diesen Herbst. Zum Erleben. Ist schon ein großes Erlebnis.
1: Auf jeden Fall, ja.
0: Einzigartig. Reden wir gleich drüber in den nächsten paar Minuten auf 88.6.

0: Blur mit Songtour auf 88.6. 6.32 Uhr, kurz nach 6:30. Es ist der Mittwochmorgen, 22. Juli. Also es ist aktuell noch ein bisschen Zeit bis dahin, aber halt auch nicht mehr viel. Also es ist schon jetzt der Moment, wo man sagt, okay, was, da habt ihr was im Herbst und was, da bin ich vielleicht ein paar Tage unterwegs. Puh, muss ich einmal mich richten und vor allem dann auch...
1: Termine
0: mal schauen. Denn wir haben für euch ein riesiges Package zusammengeschnürt und haben uns gedacht, wir schicken euch einfach einmal auf einen anderen Kontinenten. Kontinenten nämlich.
1: Auf einen.
0: Kontinent.
1: Von den Kontinenten, ja.
0: Um die hier live zu sehen.

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1: Genau das wird passieren und genau das war es, dass wir gestern um kurz nach sieben schon verkündet haben. Reaktionen waren da, zum Glück.
2: Was? What the fuck?
3: Ja, damit.
4: Ich finde das Date auch unbedingt gekauft.
5: Habt ihr eigentlich schon einmal überlegt zu kündigen, einfach nur, dass ihr an die geilen Gewinnspiele auch teilnehmen könnt? Oder habt ihr irgendwelche Bonusdinger?
1: Ruth hat eine sehr legitime Frage gestellt. Haben wir deswegen schon mal überlegt? Vielleicht?
6: Ja, ich würde sagen, das bleibt ein Betriebsgeheimnis.
1: Gibt es einen anderen Bonus für uns? Der Bonus ist, wir hören ja dann, wie sehr ihr euch freut, wenn wir euch das schenken. Und wir haben ja auch schon die Erfahrung gemacht von anderen Rockstar-Reisen, zum Beispiel jetzt mal Chemical Romance nach Florenz. Die Bernadette ist ja regelrecht einfach komplett ausgezuckt am Telefon, wie wir das gesagt haben. Und das ist das Schöne dran, dass wir uns mitfreuen, wenn ihr dann das machen könnt und im besten Fall natürlich dann auch berichten, wie es war. 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
6: Ja, die werden dort einziehen in die Sphere in Las Vegas. 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Man kann es kaum beschreiben. 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
7: Ich glaube, man wird gar nicht wissen, wie einem da geschieht. Also man wird nicht wissen, wo man hinschauen soll, was man als erstes machen soll, dass das überhaupt real ist, dass man da jetzt gerade dort ist und dieses Konzert erlebt.
1: Man braucht dann wahrscheinlich zwei Wochen einmal zum Revue passieren lassen und überhaupt einmal checken, was habe ich denn da eigentlich gerade erlebt. Und eben dieses riesige Package möchten wir euch schenken. Die Frage ist wie. Es ist ein bisschen ein Aufwand, vor allem es ist jetzt nicht gleich so weit, dass wir das raushauen, aber es ist jetzt einmal der erste Schritt.
7: Anmelden.
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1: 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Die Rockstar-Reise zu Metallica nach Las Vegas am 1. Oktober. Luxi Turner von ihrem ja neuesten, aktuellsten Album M72, jetzt auf 88.6.

0: Smash Mouth, All Star auf 88.6, 6:42 gleich 7:15.
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3: Und da schauen wir heute in die Steiermark, auf die Lastnitzhöhe, zum Christian. Guten Morgen, Christian.
4: Ja.
3: Hast du eine Ahnung, warum ich anrufe?
4: Wahrscheinlich Klugscheißer des Tages.
3: Das ist völlig richtig. Weißt du, wer dich angemeldet hat?
4: Arbeitskollegen.
3: Anscheinend alle, oder?
4: Wahrscheinlich viele.
3: Bivo, Michi, Holzi und Manuel habe ich da stehen.
4: Ja, genau. Das passt ganz gut, ja.
3: Haben mir eine Nachricht geschrieben. Hiermit möchten wir unseren geschätzten Arbeitskollegen Christian alias Magic 7 offiziell zum 88.6 Klugscheißer des Tages anmelden.
4: Ja, super.
3: Was hat es mit Magic 7 auf sich?
4: Das ist ganz schlimme Weihnachtsfeiererinnerung.
3: Ui.
4: Das wollen wir öffentlich nicht kundtun im Radio, bitte.
3: Alles klar, ich werde von weiteren Fragen absehen.
4: Ja.
3: Aber klingt nach einer guten Geschichte. Christian nutzt den gemeinsamen Mittagstisch konsequent als Bühne, um uns mit einer beeindruckenden Vielfalt an angeblich nachweislichen Fakten zu unterhalten. Und sie schreiben dann noch weiter, es ist komplett egal, ob es dem Faktencheck standhält oder nicht, du bleibst überzeugt bei deiner Meinung.
4: Kann durchaus passieren. Eher Double Down als nachdem, dass man zwischendurch falsch liegen könnte.
3: Ja, aufgeben tut man einen Brief, oder?
4: Ja, genau.
3: Sehr gut, das heißt, du streitest es auch gar nicht ab. Also das ist ganz klar, das ist deine Rolle.
4: Definitiv.
3: Ja, Christian, wie gesagt, dann hast du ja gar keine andere Wahl, als jetzt anzutreten.
4: Ja, natürlich.
3: Dann legen wir los. Thema der Frage heute ist ein trauriger Jahrestag. Heute vor genau einem Jahr ist Ozzy Osbourne von uns gegangen.
4: Mhm.
3: Absolute Legende, auch bekannt natürlich für sein wildes und verrücktes Leben und seine verrückten Sachen, die er immer gemacht hat. Wir kennen ja alle die Fledermaus-Geschichte. Aber ich habe jetzt drei Aussagen für dich über Ozzy Osbourne und eine davon ist falsch. Die Frage ist, welche?
4: Okay.
3: Antwort A. Er war mit 16 im Gefängnis, wo ihm sein Zellennachbar mit Bleistiftgraffit ein Tattoo gestochen hat. Antwort B. Er wurde 10 Jahre aus Texas verbannt, weil er an ein Denkmal uriniert hat. Oder Antwort C. Er ist eine Zeit lang in den Kleidern seiner Frau Sharon ausgegangen.
4: Ja, das ist, Gott.
3: Man würde ihm alles zutrauen, oder?
4: Ja, natürlich, ja. Ich würde die goldene Mitte nehmen.
3: Okay, Antwort B sagst du, ist falsch. 10 Jahre aus Texas Verband, das ist falsch. Okay. Frage ich dich, bist du mit der Antwort B wirklich sicher?
4: Die Nachfrage zeugt wahrscheinlich nicht davon, aber. Dann nehmen wir C.
3: Nehmen wir C. Also du glaubst, er ist nie in den Kleidern seiner Frau Sharon ausgegangen.
4: Ja, ist er sicher irgendwo mal ausgegangen, aber...
3: Ja, Christian, es ist leider an Freund und Feind vorbeigeschossen. A wäre es gewesen.
4: Ah, schade.
3: Ja, A ist die falsche Aussage. Er hat sich nämlich mit 16 im Gefängnis das Tattoo selbst gestochen.
4: Okay.
3: Also es hat ihm nicht sein Zellennachbar gestochen, sondern er hat selber eine Nadel genommen, mit Bleistiftgraffit hat er sich OZZY auf die Finger tätowiert, also Ozzy.
4: Okay.
3: Die Verbannung aus Texas stimmt und in Sharons Kleidern ist übrigens rausgegangen, weil die Sharon hat seine eigene Kleidung versteckt, damit er nicht betrunken in der Nacht abhaut und hat einfach ihre Sachen angezogen.
4: Okay, ja, spannend.
3: So, das weißt du jetzt alles, das kannst du jetzt am nächsten Mittagstisch preisgeben.
4: Ja, sehr gut. Leider am Heferl vorbeigeschrammt.
3: Leider am Heferl vorbeigeschrammt, aber ich bin sicher, das wird dich nicht abhalten.
4: Nein, aber trotzdem, ich kann
3: es erzählen. Das stimmt, ja. Also liebe Grüße an Bivo, Michi, Holzi, Manuel, das ganze Büro.
4: Super, danke für den Anruf.
3: Danke dir, wünsche dir noch einen schönen Tag.
4: Danke, gleichfalls. Ciao.
3: Ciao, Baba.
0: Ja, und was wir auf jeden Fall sagen können, was fix stimmt, ist, dass wir jetzt einen Song mit dabei haben, nämlich von Black Sabbath, von ihrem Debütalbum.
3: Ja, das gleich einmal eingeschlagen ist in der Metal-Szene, das eigentlich dieses Genre fast ein bisschen begründet hat. NIB, Black Sabbath, das gibt's jetzt.

0: heute am Ozzy Day und halt leider auch am ersten Todestag von Ozzy Osbourne, Black Sabbath mit N.I.B. Das ist der 22. Juli, Weg durch diesen Mittwochmorgen. 6.52 Uhr ist es mittlerweile, wir sind mittendrin in der Urlaubszeit und wir sind mittendrin in einer Zeit, wo man, wenn man auf Social Media unterwegs ist, dann kommt man da, ich meine jetzt mittlerweile schon, aber während der WM ist man an einer bestimmten Sache nicht vorbeigekommen, nämlich an Erling Haaland.
1: Ja, der hat die WM...
2: Der trendet extrem auf Social Media gerade.
1: Ja, er hat die, also Social Media hat er die WM gewonnen.
2: Ja, das kann man sagen.
0: So habe ich ihn kennengelernt, ja. Weil ich natürlich als Anti-Sport-Irgendwas-Experte und vor allem auch Fußball nicht... Auch an mir ist er nicht vorbeigegangen und ich habe ihn verfolgt. Und er verfolgt uns bis heute, bis an diesem Mittwoch, obwohl die WM jetzt auch schon wieder vorbei ist. Denn der hat ja eh schon jetzt, ich glaube, es ist sogar schon, wann, wie lange ist es jetzt? 2 Wochen? Wo er abgereist ist wieder aus den USA?
2: Letzte Woche war das.
0: Ja. Da hat er etwas mitgehen lassen, also mitgenommen einfach, er hat es gekauft. Und das war eine ganz spannende Sache und da haben wir uns gedacht, plaudern wir drüber, weil Thema Souvenir ist jetzt gerade in der Urlaubszeit bestimmt auch bei euch ein ganz großes Thema. Das gleich in den nächsten 10 Minuten mit dabei. Davon auch Shinedown oder auch AC/DC für euch.
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0: Viel Sonne ist heute zu sehen, vor allem im Westen des Landes. Ansonsten ein Mix aus Sonne und Wolken. Es bleibt aber heute im Vergleich zu gestern größtenteils trocken. Nicht ganz überall, wir haben im Bergland ein paar Regenschauer, aber sonst eben trocken und freundlich bei bis zu 27 Grad, die heute möglich sind. 6.54 Uhr, wir kommen zu den Nachrichten und Martina Steidl.
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4: Das Polizeizentrum im umgebauten Hitler-Geburtshaus in Braunau nimmt heute seinen Betrieb auf. Innenminister Karner und sein Staatssekretär Leichtfried eröffnen die neue Polizeistation. Auch in der Hoffnung, dem Gebäude seine Anziehungskraft als mögliche Pilgerstätte für Rechtsextreme zu nehmen. Seit 2016 ist das Haus leer gestanden. Eine Expertenkommission hatte empfohlen, es entweder für Verwaltungs- oder soziale Zwecke zu nutzen. Das eigene Auto ist für die Österreicherinnen und Österreicher weit mehr als nur ein Transportmittel. Mehr als 2/3 geben in einer Helvetia-Umfrage an, dass sie stolz auf ihr Fahrzeug sind. Etwa 1/4 nutzt das Auto auch bewusst, um kurz alleine zu sein oder Ruhe zu haben. Die große Mehrheit sieht sich selbst auch als sehr guter Fahrer. Im Süden Frankreichs haben hunderte Menschen aus ihren Häusern fliehen müssen. Der Grund ist ein Waldbrand, der sich rasend schnell ausbreitet. Binnen weniger Stunden waren schon fast 1700 Hektar Land verbrannt. 3 Ortschaften sind von den Flammen bedroht. In Frankreich hat es auch in den vergangenen Wochen schon eine Reihe von Großbränden gegeben. Sturm Graz hat gestern einen Traumstart in die Champions League Quali hingelegt. Die Steirer feuern gegen Heart of Midlothian aus Schottland eine wahre Torgala ab und gewinnen mit 4:0. Damit hat Sturm eine Top-Ausgangsposition für das Rückspiel kommenden Dienstag in Edinburgh.
0: Dankeschön, Martina. Der Blick auf die Straßen um 7:04, da schauen wir nach Wien, da ist ein Unfall passiert.
1: In der Westeinfahrt Höhe Hütteldorf, da ist nach einem Unfall ein Fahrstreifen gesperrt, es sind auch Einsatzkräfte dort im Einsatz, es wird der Verkehr teilweise auch angehalten, Stau gibt es schon ab der Abfahrt von der Westautobahn, da steht ihr dann schon und deutlich mehr Fahrzeit natürlich, also da braucht ihr viel Geduld gerade.
3: Vorsicht, Blitzer.
5: Wenn man von der Dresdner Straße auf die Tangentdorf fahrt Richtung Vösendorf, Altmannsdorf fast, steht ein mobiler Blitzer.
1: Danke Alex, der sich da aus Wien gemeldet hat.
0: Gute und sichere Fahrt euch.
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5: Um kurz vor sieben, mitten in den Sommerferien, liebe Kinder, die gerade Radio hören, wir haben gelernt, Eltern noch schlafen lassen jetzt vielleicht, wenn es geht.
6: Ein bisschen zumindest.
5: Wenn es kein Notfall ist, nicht der Streit mit der Schwester gerade ausgebrochen ist.
7: Absolut, also das haben wir gestern in den Benimmregeln für die Urlaubszeit gelernt.
6: In den Benimmregeln, der Bombe.
7: Auch einmal die Eltern auch einmal schlafen lassen.
5: Schon bis 8 Uhr, glaube ich, haben wir gesagt, oder?
7: Ja, mindestens.
5: Laut dieser Benimmregel.
6: Je nachdem, wie lange die Eltern gerne schlafen würden, würde ich sagen.
5: Wir sind eh bei euch. AC/DC Hellspells jetzt für euren Start in diesem Mittwoch.

AC/DC Hellspells, das ist 88.6, Weg durch den Mittwochmorgen. Gleich Thema verrückte Souvenirs aus dem Urlaub nach Shinedown, Dance Kid Dance.

0: Shinedown Dance Kid Dance für euren Weg durch diesen Mittwochmorgen, 7:08. Der 22. Juli, der Mittwoch, ist der Tag, wo jetzt einmal WM-technisch alles durch ist. Spanier sind gut heimgekommen, sind groß empfangen worden. Das haben wir jetzt auch ordentlich miterlebt, ja, und gehört.
1: Siegesfeiern durch ganz Social Media gegangen.
0: Es sind alle wieder in ihren Ländern.
1: Hoffentlich.
0: Und alle hoffentlich gut nach Hause gekommen. Von der WM und von den USA. Und das auch, und das war ja schon letzte Woche Thema, einer, nämlich, ich glaube, so der wahrscheinlich Superstar aus Norwegen, Erling Haaland. Ich als Nicht-Fußball-Experte, sogar ich, habe es mitbekommen, dank Social Media.
1: Das bedeutet, er ist der größte Star in Norwegen.
0: Weil, eigentlich schon.
1: Kennst du einen anderen?
0: Nein, natürlich nicht.
1: Es ist der Haaland, ja. Und er hat auch auf Social Media, ist extrem viral gegangen mit diversen Postings und Stories. Also man muss sagen, Social Media, WM-Sieger, eindeutig Erling Haaland.
2: Er hat sich auch sehr bemüht dafür, muss man auch sagen.
1: Ja, er hat sich bemüht, aber er hat auch einfach irgendwie einen sympathischen Social Media-Auftritt, muss man auf jeden Fall lassen. Und hat auch bei der Heimkehr für Schlagzeilen gesorgt.
0: Nämlich tatsächlich mit einer Sache, wo man eigentlich gar nicht drüber nachdenkt, weil natürlich ist es normal, wenn ich irgendwo bin, und er war zwar nicht auf Urlaub dort, aber es ist ja dann zumindest so ein bisschen das Feeling vielleicht aufgekommen, als ich dachte, da bringe ich doch ein Souvenir einfach mit.
1: Ja.
0: In meine Heimat.
1: Ich meine, das ist ja nun für sich noch ein normaler Gedanke.
2: Wenn schon nicht den WM-Pokal, dann was anderes.
0: Ja, dann genau. Was anderes, genau. Und dann gibt es ja dieses wahrscheinlich eh schon berühmte Foto von ihm, wo er aus dem Flugzeug aussteigt. Und dann sieht man, wie er dieses Souvenir sogar mit sich trägt, direkt aus dem Flugzeug mitgenommen, nämlich aus Dallas, aus Texas, hat er mitgebracht einen ausgestopften Waschbären mit einer Whiskyflasche in der Hand. Das ist so.
2: Jeder wie er will, würde ich sagen.
0: Das ist so. Einfach, warum existiert das überhaupt in dieser Form?
1: Das wundert mich wiederum nicht in den USA, dass sowas existiert.
0: Aber ist Texas oder ist Dallas bekannt für seine Waschbären? Ich weiß es nicht.
1: Ich weiß es nicht, aber sie waren dort offensichtlich zu fünf norwegische Nationalspieler in einem Western Store und haben den rund $10,000 ausgegeben dort.
0: Wahnsinn, ja.
1: Und eines eben dieser fast $800 schwere Waschbär ausgestopft, original natürlich, mit Whiskyflasche in der Hand. Schaut aus, als würde er das draus trinken.
0: Und ich finde einfach den Gedankengang schön, dass man sich denkt, das finde ich gut, das nehme ich mit. Das wird mein Souvenir aus diesem Land, entscheide ich mich.
2: Ja,
0: das
2: Superstars wird's. Haben ja oft sehr extravagante Dinge. Ja. Ich würde sagen, das passt da auch gut dazu.
1: Ja, würde ich auch sagen.
0: Ich würde sagen, auch jetzt gerade Thema Urlaubszeit, Reisezeit, Souvenir natürlich noch ein Ding. Einerseits einmal die Frage, mache ich das überhaupt noch oder ist das sowieso schon out, weil ich schicke einfach genau 8 Fotos in die Familiengruppe und das ist das Souvenir, bitteschön. Aber dann natürlich auch die Frage, so, wenn man jetzt seine Heimat hernimmt, seine Ortschaft, wo man wohnt, was wäre da so ein Souvenir, das wirklich gut dahin passt? Und man weiß, wenn ich das sehe, das muss in meinem Fall zum Beispiel Deutsch Brudersdorf gewesen sein. Also fällt bei mir zum Beispiel nur ein, Deutsch Brudersdorf ist berühmt-berüchtigt für seinen Pauliberg.
1: Der Pauliberg.
0: Das ist unser Berg, ist das. Am Spielplatz.
1: 3 ganze Meter.
0: Nicht einmal wahrscheinlich. Und da würde ich wahrscheinlich sagen, so einen Miniatur nachgebauten Natur-Pauliberg würde ich als Souvenir für Deutsch Brudersdorf zum Beispiel
1: schon aus echter Erde?
0: Natürlich.
1: Ja, ja. Ja. So auf so einem kleinen Holzplateau, echte Erde.
0: Genau. Ja, ist der Pauliberg to go.
2: Muss man aufpassen, ob das nicht eh verboten ist, dass man die Erde mitnimmt vom Pauliberg, gell?
0: Bitte Achtung.
2: Wenn wir an Italien oder so denken, Sand mitnehmen ist verboten.
0: Muss man immer aufpassen. Aber eben, gibt es da vielleicht Souvenire, die perfekt zu eurem Ort passen würden?
1: Also ich bin ja in Pressbaum aufgewachsen. Pressbaum hat seinen Namen von einer Baumpresse. So, wer das nicht kennt, das ist so ein uraltes Gerät, das früher beim Weinpressen verwendet wurde. Also mit einem riesig massiven Holzbalken. Das ist quasi der Baum. Und ich finde so eine Miniatur-Baumpresse.
2: Oh, schön.
1: Da steht dann drauf.
0: Ja.
1: Baumpresse, Pressbaum.
0: Ja.
2: Schön.
0: Doch, finde ich gut.
2: Ja.
1: Ich würde mir sogar kaufen.
2: Finde ich gut.
1: Ich bin von dort.
0: Aber das macht ja dann keinen Sinn. Das
1: ist
0: nicht der Sinn eines Souvenirs.
1: Ich wohne ja jetzt nicht mehr dort.
0: Ach so.
2: Damit der Mike nie vergisst, wo er herkommt.
1: Ja, genau.
0: Welches Andenken passt zu eurer Ortschaft? WhatsApp-Nummer wäre die 0676 83 88 6100. Und gerne natürlich auch Sprachnachrichten schicken. Und so geht's durch diesen Mittwochmorgen mit Bon Jovi. It's my life. Schönen guten Morgen.

0: Also als Souvenir von meinem Heimatort Umbach im Dunkelsteiner Wald würde ich sagen, wäre das eine Miniatur von der Römerbrücke. Also bei uns geht der österreichische Rundwanderweg und Römerweg vorbei. Und da geht über einen kleinen Bach hinterm Ort, eben aus der Römerzeit, eine Brücke drüber, die noch immer instand gesetzt wird, wo man auch drüber gehen kann. Ja, ich glaube, das wäre so ein Souvenir, das passen würde bei uns.
1: Na, bitte. Das ist doch schön, ja. Frage heute ist, welches Souvenir würde denn am besten zu eurer Heimat oder eurer Ortschaft, wo ihr wohnt, passen? Wir haben jetzt gesagt, bei mir in Deutsch-Brodersdorf zum Beispiel, der Pauliberg, nachgebaut natürlich, originalgetreu aus Naturalien.
2: Würde ich sofort nehmen, Sarah.
1: Danke. Ja, und Josch haben wir gerade gehört aus dem Dunkelsteiner Wald eben mit der Brücke. Was hat noch eine andere Sarah?
3: Und zwar komme ich aus Arnsdorf. Das ist der Ort, wo der Franz Xaver Gruber geboren ist, der Komponist von Stille Nacht. Und bei uns direkt im Ort, glaube ich, kann man es nicht kaufen, aber in Oberndorf, im Nachbarsort, wo dann auch der Josef Mohr her ist, da gibt es das Stille Nacht Museum und die Kapelle und alles, und da kann man tatsächlich diese Souvenirs kaufen. Ich glaube, keiner von uns Ortsansässigen hat sowas. Uns allen geht es hier dermaßen auf den Keks, weil es das 15 Mal im Jahr herrscht. 15 Mal reicht nicht. 15.000 Mal im Jahr herrscht. Und ja, man kann es nicht mehr sehen. Aber es ist halt leider das Einzige, was wir haben.
1: Ja, aber das haben, glaube ich, so Souvenirs auch an sich, dass man sie selber natürlich, wenn man daherkommt, nicht sehen kann mehr.
2: Ja, natürlich.
1: Verstehe ich aber auch. Also es muss ja etwas sein, das komplett dafür steht nur andere eine Freude haben.
2: Vor allem bei so einem kleinen Ort, wo du einfach, der hat halt diese eine Sache dann und die wird halt an allen Ecken und Enden ausgeschlachtet, da verstehe ich, dass man dann, das kommt einem dann schon ein bisschen bei die Ohren raus.
1: Ja, was sagt der Danny?
4: Guten Morgen. Also
1: die Danny,
4: bei mir ist das nicht ganz schwer. Ich komme aus Griffen in Kärnten und wir haben unseren wunderschönen Schlossberg und die Griffener Tropfsteinhöhle bei uns und da gehen sich super zwei Souvenirs aus.
1: Tropfsteinhöhle finde ich großartig.
5: Aber abbrechen darf man da nichts, glaube ich, oder?
2: Das glaube ich,
1: da muss man aufpassen, das darf wirklich nur ein Nachbau aus anderen Materialien sein, aber dann finde ich so eine Mini-Tropfsteinhöhle, finde ich schon gut. Carina.
6: Hey ihr Lieben, ich wohne in Stetzeldorf am Wagram und was wir hier haben, sind großartige Heurigen. Das heißt, würde ich ein Souvenir mitnehmen von meinem Heimatort, wäre das wahrscheinlich eine Stange Kieswurst.
2: Ja, da wäre ich so verspeisbare Souvenire.
1: Ja, doch, da wäre ich auch dabei.
2: Manuel hat geschrieben, Wiener Neustadt gibt es nur ein passendes Souvenir, Wasserturm in Miniaturform. Mhm. Ja, klassisch. Simone sagt, meine Heimatgemeinde ist Deutsch Goritz. Wir sagen manchmal liebevoll Deutsch gar nichts, also ich bringe nichts als Souvenir.
1: Und ich habe da jetzt auch noch gelesen, jetzt habe ich aber leider die Nachricht verloren. Doch, da haben wir schon. Und zwar, wer ist das? Der Andreas. Der kommt aus Totenmannbach. Und er hat gemeint, es wäre eigentlich irgendwie wild, da ein Souvenir daraus zu gestalten.
2: Aber ich finde, geht ganz leicht, oder?
1: Ach, der Fluss in seinem Heimatort heißt Totenmannbach.
2: Heißt Totenmannbach, ja.
1: Stell dir das vor. Na, hör auf.
2: Naja, also mir fällt schon was ein, was man machen könnte. Als Nachbau. Ja, das nicht als echt, sondern...
1: Das machen wir aber
2: nicht. Eine Folge Tatort dort drin, sondern einfach Nachbau, ja. Ist halt dann ein bisschen ein morbides Souvenir.
1: Dementsprechend, wenn ihr jetzt gerade auf Urlaub unterwegs seid, immer gut überlegen, nehme ich überhaupt etwas mit und wenn ja, was... Und dann wünschen wir euch natürlich noch einen wunderschönen Urlaub. Das ist 88.6 Against the Current.

0: Against the Current, always you and I, 88.6. Mittwochmorgen, 7.24 Uhr, also gleich wieder Zeit für eine Runde Stadtland Scheidungsgrund in den nächsten 10, 15 Minuten.
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0: Unter der 30 bewegen wir uns auch heute wieder, bis zu 27 Grad sind möglich. Dazu gibt es einige Sonnenstrahlen, heute vor allem im Westen des Landes. Die haben besonders viel Sonne mit dabei, sonst einen Mix aus Sonne und Wolken. Wir kommen zu den Schlagzeilen und Martina Steidl.
2: Das Polizeizentrum im umgebauten Hitler-Geburtshaus in Braunau nimmt heute seinen Betrieb auf. Innenminister Karner und sein Staatssekretär Leichtfried eröffnen die neue Polizeistation. Auch in der Hoffnung, dem Gebäude seine Anziehungskraft als mögliche Pilgerstätte für Rechtsextreme zu nehmen. Seit 2016 ist das Haus leer gestanden. Eine Expertenkommission hatte empfohlen, es entweder für Verwaltungs- oder soziale Zwecke zu nutzen. Das eigene Auto ist für die Österreicherinnen und Österreicher weit mehr als nur ein Transportmittel. Mehr als zwei Drittel geben in einer Helvetia-Umfrage an, dass sie stolz auf ihr Fahrzeug sind. Etwa ein Viertel nutzt das Auto auch bewusst, um kurz alleine zu sein oder Ruhe zu haben. Die große Mehrheit sieht sich selbst auch als sehr guter Fahrer. Im Süden Frankreichs haben hunderte Menschen aus ihren Häusern fliehen müssen. Der Grund ist ein Waldbrand, der sich rasend schnell ausbreitet. Binnen weniger Stunden waren schon fast 1700 Hektar Land verbrannt. Drei Ortschaften sind von den Flammen bedroht. In Frankreich hat es auch in den vergangenen Wochen schon eine Reihe von Großbränden gegeben. Sturm Graz hat gestern einen Traumstart in die Champions League Quali hingelegt. Die Steirer feuern gegen Heart of Midlothian aus Schottland eine wahre Torgala ab und gewinnen mit 4:0. Damit hat Sturm eine Top-Ausgangsposition für das Rückspiel kommenden Dienstag in Edinburgh.
0: Dankeschön, Martina. Der Blick auf die Straßen, 7.26 Uhr. Gute Nachrichten gibt's aus Wien.
3: Die Unfallstelle in der Westeinfahrt bei Hütteldorf, die ist geräumt. Alle Fahrspuren wieder frei, Stau löst sich weitgehend auf und auch sonst geht's gut voran.
0: Gute und sichere Fahrt euch.
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2: Um kurz vor halb acht mittlerweile, es ist der 22. Juli, Mitte der Woche, und die bestreiten wir mit den Beastie Boys. Fight for your right.
3: Yeah!

Beastie Boys, Fight for Your Right, das ist 88.6 um 7.32 Uhr, kurz nach halb acht. Gleich also Zeit für eine Runde Stadt, Land, Scheidungsgrund, Beruf, Speise nach Rancid mit Time Bomb.

0: Rancid, Time Bomb auf 88.6, 7.35 Uhr, kurz nach 7:30. Sind wir bereit?
1: Nein.
2: Ja.
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0: Okay, Lisa, warum nein?
1: Ich weiß nicht, ich war gerade überrascht, dass es schon 7:30 ist.
0: Org, oder wie die Zeit vergeht. Es ist Zeit für unsere Spielerubrik, immer um die Uhrzeit, nämlich Stadtland Scheidungsgrund. Mit dem begleiten wir euch jetzt durch die Sommerferien hier in der Rock'n'Roll Sommerschule. Und da haben wir es jetzt so gesagt, wir machen jede Woche auch immer eine neue Kategorie dazu, damit es spannend bleibt und auch vor allem...
1: damit wir uns was Neues überlegen müssen.
0: Ja, genau. Dass es nicht so langweilig ist. Und ich glaube, es ist aber auch nicht, weil es machen viele mit. Wir sind sehr froh, dass ihr dabei seid. WhatsApp-Nummer 0676 83 88 6100. Ich brauche euch heute an meiner Seite, weil ihr müsst heute quasi für mich spielen und gegen Mike und Lisa gewinnen. Bitteschön. Kategorien wären Stadt, Land, Scheidungsgrund, Beruf und die Speise. Das heißt, etwas Zubereitetes.
2: Genau, nicht einfach Salz schreiben. Das gilt nicht.
0: Oder Apfel.
2: Oder Apfel, so
0: ist es. Apfelkuchen geht, ja, Apfel nicht.
2: Ich habe gestern ja versucht, mich vorzubereiten, weil ich, als ich ins Bett gegangen bin, habe ich mir gedacht, ich gehe ein paar Berufe durch, so das Alphabet, ein Beruf mit A, B, C.
1: Und bei D bist du eingeschlafen?
2: Ich bin sofort eingeschlafen.
0: Ich
2: war sofort, ich war wirklich, bei B war ich schon weg.
0: Warum möchtest du dich vorbereiten?
1: Aber das ist ein guter Tipp, das werde ich heute auch probieren.
2: Ich habe gestern nur 20 Punkte nur gehabt, bei 5 Kategorien.
0: Okay.
2: Also jetzt muss ein bisschen mehr. Bisschen mehr Punkte.
0: Das schauen wir mal. Ich glaube, es kann nur besser werden heute.
2: Ja, weniger wäre schlechter, wäre es nur 10 Punkte.
0: Gut, ihr zwei habt WhatsApp zu.
2: Ja, natürlich.
0: Ich brauche bitte alle jetzt über WhatsApp einfach schnell einen Begriff per Text an mich aus einer Kategorie oder aus allen, wie es wollt. Und dann schauen wir, dass wir schnellstmöglich natürlich fertig sind und die Ersten sind, die Stopp rufen. Ja, brauchen wir nur noch einen Buchstaben.
2: Ja, Lisa, sagst du A, ich sag Stopp?
1: Ich sag A, ja. Ich bin jetzt unnervös. Beim letzten Mal hast du mich unerfordert und sofort Stopp gesagt.
2: Schauen wir mal, was passiert.
1: Na gut. Sind wir bereit?
2: Geht schon.
1: A.
0: Es geht dann auch gleich los, also seid schon bereit, bitte. Stopp.
1: T.
0: T wie Theodor?
1: Hartes T.
0: Hartes Theodor-T, bitte.
1: Mein Stift ist nicht offen, oder?
0: Los geht's. Hallo. Ah ja, da haben wir schon was. Ja. Ja. Das geht mir jetzt zu schnell
1: Shit.
0: Hier.
2: Ich hab nichts.
1: Stopp!
0: Ah ja, sehr gut. Okay, ich habe zwar nicht Stopp gerufen, aber ich habe noch ausgeschrieben. Also ich habe alle Kategorien voll. Hui!
2: Nein, ich habe nichts. Ja, ich bin noch
1: was
2: nicht
1: heißt,
2: besser
1: du hast
2: als gestern.
1: Nichts.
0: Also, wie kann man nichts haben?
2: Ich werde nicht mehr Punkte haben als gestern. Das sage ich
1: ja. Aber Sarah, schon wieder alles voll.
0: Puh, ja. Sehr ich habe jetzt noch den Scheidungsgrund noch ausgeschrieben. Und
2: aber Beruf habe ich zumindest einen. Da hat sich zumindest anscheinend geholfen.
1: Obwohl du bei B eingeschlafen bist.
0: Dann geh, Mike.
2: Nein, es ist schlimm. Wirklich.
0: Tut mir leid.
2: Legen wir los. Ich habe keine Stadt.
1: Tulln.
2: Kann
0: ich
2: nicht mehr.
0: Ja, das habe ich. Aufgrund vom Vorschlag von, wie viele haben das vorgeschlagen? Die Annika, die Julia und noch einige mehr haben auch Thun gesagt.
1: Nein, wirklich?
0: Ja, ich habe auch tatsächlich
1: oh,
0: Thun stehen. Aber beide fünf und da mag
2: ich
0: nichts.
2: Ich habe T stehen.
0: Gut.
2: Ja, ist keine Stadt.
0: Freut mich. Freut mich, dass du dich so gut vorbereitet hast, auf dass du heute das umsetzen
2: ja,
0: konntest.
2: Sehr gut.
1: Hast du ein Land?
2: Ich wollte Tibet schreiben, da ist mir eingefallen, dass das wahrscheinlich nicht als Land gilt und deswegen habe ich nichts.
1: Ich habe Tunesien geschrieben.
0: Ich habe auch Vorschlag von Michi, Enna, Tamara, Martin oder auch Bali, Tunesien.
1: Das ist nicht dein Ernst, oder?
0: Das heißt, der Mike hat wieder nichts und wir haben fünf?
1: Vielleicht haben wir auch so viele Punkte wie der Mike heute,
0: ja, wenn wir so weitermachen. Jetzt, was ist da los?
2: Scheidungsgrund, ganz einfach bei mir, der Trottel.
1: Oh, schön,
0: oh.
1: Ja. Ich habe den Trampel, ist auch nicht so weit weg.
0: Oh,
2: weil das noch ein Schiffwort mit Herren.
0: ich habe mir da etwas rausgefischt, nämlich buchstäblich, ha. Die Tanja hat das geschrieben und lustigerweise hatte den Gedanken noch jemand, die Rebecca auch. Es kann natürlich sein, dass es eigentlich als Speise gemeint war, aber ich habe als Speise was anderes stehen, also beruhigt euch gleich einmal. Scheidungsgrund habe ich mir gedacht, wenn du deinem Partner eigentlich Liebe geben willst. Und der Partner ist aber erstens nur noch damit beschäftigt, dass die ganze Wohnung nach Thunfisch riecht und er auch und einfach nur noch sich den Thunfischnudeln widmet. Die jetzt auf einmal sein Leben bestimmen.
1: Was ist mit deinem Gehirn, sagen?
2: Ich weiß nicht,
0: würde
2: warum hast du
0: ich mich scheiden lassen?
2: Bei Speise geschrieben?
0: Na, da habe ich schon was anderes gehabt. Und dann habe ich von der Tanja Thunfischnudeln gesehen und habe gedacht, fix ist das ein Scheidungsgrund.
2: Meine Güte.
0: Weil wenn der sagt überhaupt, okay, ab jetzt ernähren wir uns nur noch davon und du magst aber, vielleicht bist du sogar allergisch gegen Thunfisch.
1: Ja, ich wäre raus, aber...
0: Dann
1: ja.
0: kann das ein Scheidungsgrund
2: ja,
0: sein.
2: Ja gut, okay. Ja, schau, die Lisa wird sich scheiden von dir.
1: Ja.
0: Ah, eben. Du bist gar kein Thunfisch-Fan, ne?
1: Nein, natürlich
0: eben,
1: nicht.
0: Also Lisa kann es komplett machen.
4: Ja, gut, also dann bitte.
0: Ja, danke schön.
1: Aber ich möchte sagen, ich akzeptiere auch, wenn mein Freund Thunfisch isst, ja.
0: aber stell dir vor, er wird nur noch das essen.
2: Ja, es wird das ganze Haus nur noch nach Thunfisch riechen.
1: Dann wird man nur mehr beim offenen Fenster leben, glaube ich.
0: Haben wir alle schon Scheidungsgründe durch?
2: Ja, ja, bitteschön, ich habe einen Tischler stehen bei Beruf.
1: Ja, ich auch, Alter. Mike, was ist
0: ja,
1: mit dir?
0: Ja, ich
1: was?
0: Auch, bitte.
2: Was?
0: Den habe ich als erstes gesehen von der Katrin. Aber es haben so viele geschrieben. Jerry, Stefan, Wahnsinn. Michi, Tommy, Hannes, der Tischler.
1: Aber ja, alle fünf Punkte. Wir haben alle den Tischler geschrieben.
0: Mike, du unterbietest dich vielleicht sogar.
2: Ja, ich unterbiete mich garantiert, ich habe nichts mehr.
0: Ich liebe es.
1: Ich habe das Tiramisu bei der Speise geschrieben.
0: Das wäre jetzt so lustig, wenn ich das auch hätte, oder?
1: Bitte nicht, Sarah.
0: René, Patricia und, wer ist das? Und Conny haben mir die Tomatensuppe.
1: Gott sei Dank.
0: Vorgeschlagen.
2: Ich liebe Tomatensuppe, wie kann mir das nicht einfallen?
0: Das heißt, so wie es ausschaut, möchte ich jetzt mal, ich möchte
2: nein,
0: jetzt nochmal. So, mach jetzt mal so.
2: Kein Fokus auf mich.
0: Aus. Egal, und mal, Fokus einmal auf den
2: nicht,
0: Mike.
2: Nein.
0: Kurzer Fokus auf den
2: nicht,
0: Mike.
2: Kann man einfach.
0: Sag einmal, wie viele Punkte hast du?
2: 15.
0: Ich weiß noch nicht, wie viele wir haben, aber ich würde dir jetzt
2: mehr.
0: Die Set-Trombone spielen.
1: Auch nicht so massiv viele heute, Sarah. Ich glaube, du hast auch 35 Punkte, oder?
0: Jawohl.
1: Ja.
2: Ja, haben wir gleich? Stopp,
1: ich habe Stopp geschrien, ja.
0: Verdammt. Ja. Ah, verdammt. Ah, Set-Trombone für uns. Und?
1: War heute eine schwache Runde.
0: Ja, warst du schneller beim Stoppschreien? Ich habe die Nudeln noch rausschreiben müssen.
1: Naja.
2: Ja, und zwar bei Scheidungsgrund.
0: Stell dir vor,
2: nein,
0: du machst
2: ich
0: das in die FSK 18-Version.
2: Ich stelle mir vor, jemand hat 15 Punkte, obwohl es 5 Kategorien gibt. Das stelle ich mir jetzt vor.
0: Also ich finde, es war eine eigentlich ganz okay erfolgreiche Runde. Es tut mir leid, dass ich nicht für uns gewonnen habe, aber
1: ja,
0: wir waren knapp dran.
1: Es hat so viele Möglichkeiten gegeben, dass wir unterschiedliche Sachen schreiben. Also gute Besserung, würde
2: ja,
1: ich eigentlich
2: also
1: sagen.
2: Ich finde, Erfolg ist ein Spektrum und ich bin nicht drauf.
0: Ja, das ist ein schönes Abschlusswort für diese Runde, statt Entscheidungsgrund. 15 Punkte für den Mike. Morgen wird's besser. Es kann nur bergauf gehen eigentlich.
2: Es geht noch ein bisschen weiter
0: bergauf. Fallen ist jetzt übrigens für dich, gell? Du bist gefallen.

0: Ich habe ein bisschen Mitgefühl. Du bist sehr geknickt. Nein, jetzt. Also fast 5 Minuten Volbeat haben dich nicht aufgebaut, Mike.
1: Nicht einmal geknickt, ich bin einfach so unendlich.
2: Verzweifelt.
1: Jetzt noch die ganzen WhatsApp-Nachrichten durchgehen, die reingekommen sind, wie viele verschiedene Länder es gegeben hätte.
0: Speisen. Alles eigentlich.
1: Die Welt stand mir offen.
0: Ja, und du hast da gedacht, nein, ich mach zu.
1: Ja.
0: Ich mach die Türe zur Welt zu.
2: Du hast einfach nur Tischler geschrieben.
0: Hey, wie Türe, mach ich zu.
1: Sarah, das ist jetzt wirklich schon.
0: Na geh, was kann man machen, dass du besser
1: bist? Na, nix.
0: Spiel mal. Soll ich deinen Kaffee bringen? Nein, magst du nicht. Magst du die?
1: Gute Musik.
0: Okay.
1: Ja, hast du was?
0: Na sicher.
1: Na bitte.
0: Dann machen wir. Great Unknown für dich. Nur für dich, Mike. Iceland Kills auf 88.6.

0: Iceland Hills, The Great Unknown, das ist euer Weg durch diesen Mittwochmorgen, 7.50 Uhr, gleich um kurz nach 8 wieder Zeit für Erzähler mal und euren Geschichten, Erinnerungen, Anekdoten, Schmankerln aus eurem Leben, passend zum Wochenmotto Metal, da sind wir mittendrin und dementsprechend wird es auch immer wieder ein bisschen wilder, aber das passt schon so. Ich glaube, das genau. Machen wir heute.
1: Könnt ihr uns schicken per Sprachnachricht 0676 83 88 6 100 und schau Sarah, das muntert mich wirklich auf heute.
0: Es ist deine Most Wanted, glaube ich, oder?
1: Naja, es ist auch eine meiner Einstiegsbands in die Metal, ins Metal-Genre und das war beim Andreas auch so und das wird er uns erzählen und da haben wir einen super Song dabei. Ja,
0: dann freuen wir uns in den nächsten 15 Minuten sowas mit dabei.
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0: Heute viel Sonne unterwegs, vor allem im Westen des Landes, also Vorarlberg und Tirol, da ist besonders viel Sonne zu sehen. Im Süden teilweise noch ein paar Nebelfelder und dann im Laufe des Tages auch ein paar dichtere Wolken. Regen gibt es heute eher im Bergland, sonst bleibt es trocken und das bei bis zu 27 Grad. Das sind die Höchstwerte für heute. Kommen zu den Nachrichten und Martina Steidl.
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3: Ein Viertel der Kinder und Jugendlichen, die eine Deutschförderklasse besuchen, müssen ein Schuljahr wiederholen, auch wenn sie positive Noten haben. Der ohnehin umstrittene Deutsch-Zuteilungstest aber nicht ausreicht. Ab Herbst ändert sich das nun und die Kids können trotzdem aufsteigen. Auch die Pflicht für eine separate Deutschförderklasse an Schulen entfällt. Deutsch lernen soll auch im Klassenverband funktionieren. Das Polizeizentrum im umgebauten Hitler-Geburtshaus in Braunau nimmt heute seinen Betrieb auf. Innenminister Karner und sein Staatssekretär Leichtfried eröffnen die neue Polizeistation. Auch in der Hoffnung, dem Gebäude seine Anziehungskraft als mögliche Pilgerstätte für Rechtsextreme zu nehmen. Seit 2016 ist das Haus leer gestanden. Eine Expertenkommission hatte empfohlen, es entweder für Verwaltungs- oder soziale Zwecke zu nutzen. Als erstes EU-Land führt Frankreich ein Social-Media-Verbot für Kinder und Jugendliche ein. Es gilt für alle unter 15. Nach dem Senat hat am Abend auch die Nationalversammlung dem neuen Gesetz zugestimmt. Es soll schon nach den Sommerferien gelten, also ab dem 1. September. Für bestehende Social-Media-Konten soll es eine Übergangsfrist bis zum 1. Jänner 2027 geben. Die Österreicherinnen und Österreicher können ab sofort über den Fluss des Jahres abstimmen. Eine Initiative vom WWF. Nominiert sind 9 Flüsse aus allen Bundesländern, ausgewählt nach ihrem ökologischen Zustand, ihrer Artenvielfalt und ihrem Schutzbedarf. Darunter etwa der Lech als einer der letzten Tiroler Wildflüsse oder auch die Donau in Wien. Das Online-Voting läuft bis zum 1. September auf der Homepage des WWF.
0: Dankeschön, Martina. Blick auf die Straßen, 7 Minuten vor 8.
1: Ja, da schauen wir nach Wien, da hat sich der Markus bei uns gemeldet.
4: A22 Auffahrt, Floridsdorfer Brücke, Unfall mit 3 Fahrzeugen passiert.
1: Ein Auffahrunfall, danke Markus fürs Bescheid geben. Da hat sich jetzt auch sehr schnell Stau gebildet, braucht ja aktuell ca. 10 Minuten länger. Abgesehen davon läuft es eigentlich ganz gut im Frühverkehr.
0: Wünschen wir euch eine gute und sichere Fahrt.
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0: Um 8:04 an diesem Mittwoch. Zeit für einen Koffeinnachschub, den können wir wahrscheinlich brauchen. Und dazu liefern wir euch vielleicht etwas, das im besten Fall auch so wirkt. Nämlich Megadeth, Symphony of Destruction jetzt für euch.

Wir sind in der Metal-Woche hier in der Rock'n'Roll Sommerschule. Megadeth, Symphony of Destruction war das gerade. Und gleich ist es Zeit für Erzähler mal, nämlich um kurz nach 8. Jetzt haben wir es Punkt 8 und nach Joe and Jett and the Black Hearts ist es kurz nach 8 und dann geht's los. I love Rock'n'Roll. Schönen guten Morgen.

0: Join Jet and the Black Hearts, I Love Rock and Roll. Das ist der Weg durch diesen Mittwochmorgen. 8:03 haben wir es mittlerweile. Mittendrin in den Sommerferien, Woche 2 der Ferien für ganz Österreich. Mittendrin dementsprechend auch in der Rock'n'Roll Sommerschule hier. Und das bedeutet, ihr erlebt Woche für Woche immer ein anderes musikalisches Motto, mit dem wir dann Tag für Tag eben durchgehen. Und vor allem brauchen wir da eure Vorschläge. Es gibt immer auch ein Social Media Posting, Facebook und Instagram. Und natürlich freuen wir uns jederzeit über eure Geschichten auch per WhatsApp. Am allerliebsten haben wir es natürlich per Sprachnachricht. Nummer ist die 0676 83 88 6100. Thema in dieser Woche ist der wunderbare Metal in all seinen Formen und Facetten. Also egal ob jetzt Heavy Metal oder New Metal oder Metalcore oder Power Metal, da geht alles.
1: Oder Symphonic Metal
0: zum Beispiel.
1: Also hat ganz, ganz viele Farben, dieses Metal-Genre, und wir lernen sie in all seiner Buntheit kennen. Und ich finde es sehr schön, immer um 8:15 gibt es, erzähl mal eben eure Geschichten, Gedanken, Anekdoten zu dem musikalischen Wochenmotto.
0: Da haben wir zum Beispiel die Woche schon die Julie gehört, die hat uns erzählt, die wird im November mit ihrem Sohnemann zum Korn-Konzert gehen, das uns bevorsteht.
1: Genau, und Korn, also ihre Band ihrer Jugend vor allem, damals kennengelernt, genau, und immer noch verliebt in sie.
0: Gestern der Michael, der ist ja Veranstalter gewesen, mittlerweile Science-Fiction-Autor, der hat erzählt von der Band Rage, die er dann einmal dazu gebracht hat, dass sie auch nach Wien kommen, was auch super cool ist, haben wir dann mega natürlich cool, auch Rage uns angehört. Was haben wir heute mit dabei, Mike? Etwas, das dir auch sehr gefällt.
1: Ich freue mich wahnsinnig über die Nachricht von Andreas, mir ist es ein bisschen ähnlich gegangen wie ihm, aber hören wir mal rein.
2: Also meine Liebe zu Metal hat begonnen mit Nightwish tatsächlich, und zwar hat von einem guten Freund, der ältere Bruder, damals eine Nightwish-CD gehabt und wir haben das mit 12 Jahren in die Finger bekommen und ich war sofort begeistert von der Sängerin, also von der Stimme und von den Liedern, sodass ich ja die Bravo-Hits-CDs eigentlich alle ziemlich entsorgt habe und durch das Metal-Fan geworden bin, mit alle Facetten.
0: Also ich möchte da gleich einmal sagen, ich bin der Meinung, man kann auch Metal-Fan sein und die Bravo-Hits-CDs haben.
1: Ja.
0: Das eine schließt das andere nicht aus, aber ich verstehe den Prozess, Andreas.
1: Na, bin ich ganz bei dir, es schließt sich nicht gegenseitig aus, aber mir ist es ähnlich gegangen, bei mir war es nicht der Bruder von einem Freund, sondern meine ältere Schwester, von der ich irgendwann mal die CD-Sammlung durchstöbert habe und bin auf die Nightwish-CDs gestoßen und ja, hat mich einfach sofort umgehauen. Und ich bin mir fast sicher, dass der Andreas dieselbe Sängerin meint, mit der ich mich auch in Nightwish verliebt habe, nämlich Tarja Turunen, die erste. Und eines der ersten Alben, das ich da immer in die Finger bekommen habe, war das Wishmaster-Album und da war Wanderlust drauf und das ist einfach eine sensationelle Nummer. Danke, Andreas, für deine Geschichte und danke, dass wir jetzt Nightwish spielen können.

0: Danke für die Nummer, die kannte ich nicht von Nightwish, schreibt uns der Manuel. Ja, das ist so Wanderlust.
1: Hannes hat sich auch gefreut. Danke, dass wir ein Kulturgut der Metal-Szene hören dürfen. Ohoho. Oder auch der Markus schreibt, wow, danke, lange nicht gehört, muss meine Nightwish-CDs wieder raussuchen.
2: Und natürlich, wenn es um Nightwish geht, dann beginnt auch immer dann ein bisschen so eine Diskussion oder ein, na, das war die bessere Sängerin und das ist die beste Sängerin von Nightwish. Sie waren alle für sich in der Phase, natürlich, wo sie waren, großartig. Ja. Und das war eben auch deine Phase, Mike, und auch die von Andreas, wo ihr sie kennengelernt habt.
3: Genau,
2: ne?
3: Das ist meine persönliche Lieblingssängerin. Ich sage überhaupt nichts gegen die anderen. Das ist einfach die Phase, wo ich mit Nightwish in Kontakt gekommen bin, mich sofort verliebt habe, die Tarja Turunen.
2: Schreibt auch Michael auch zum Beispiel Dankeschön für dieses Schmankerl in aller Früh. Gesangstechniken natürlich sehr, sehr beeindruckend, schreibt der Matthias. Aber sonst ist es immer ein bisschen zu opulent.
3: Ja, das ist halt Symphonic Metal, das hat es oft ein bisschen. Das hat so was sehr Großes, Episches. Wenn man das nicht mag, dann wird man mit Nightwish wahrscheinlich nicht warm.
2: Marc schreibt dafür bitte mehr von Symphonic Metal. Also natürlich Geschmäcker wie immer sehr verschieden und das ist ja auch schön und gut. Und Dankeschön Andreas eben für dieses Schmankerl bzw. den Anstoß, weil es war ein bisschen so ein Zusammenspiel. Andreas hat Nightwish aufgelegt und du hast es dann verwandelt, Mike, in Wanderlust.
3: Genau, Andreas Vorlage und ich habe eingenetzt.
2: Na bitte, so passt das. Und damals noch eine Sprachnachricht von Daniel bekommen.
4: Meine Finger immer wieder zu erklären, dass man schön und schnell spielen kann auf der Gitarre. Zahl gerne sogar Nightwish, aber sie wollen nicht. Sie wollen einfach nicht.
2: Daniel, ich weiß nicht, wie alt die Kinder sind, aber
3: sie wollen
2: gib ihnen
3: nicht.
2: Zeit.
3: Sie wollen einfach nicht.
2: Das kommt noch von selber.
3: Aber man hört schon ein bisschen, der
1: ja,
3: Daniel ist am Ende seiner Geduld.
1: Verzweiflung ist da auf jeden Fall. Ja.
2: Aber lass sie ein bisschen, weil je mehr du dich dann wieder entfernst, desto eher kommen sie selber drauf. Aber vielleicht hat der Papa doch irgendwann recht. 88.6, euer Weg durch diesen Mittwochmorgen. Green Day, Holiday. 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

0: Papa Roach mit Scars auf 88.6, Weg durch diesen Mittwochmorgen, 8.20 Uhr, dementsprechend in der nächsten Viertelstunde wieder Zeit für gute Seiten, schlechte Seiten, der 88.6 Zeitungscheck. Wir schauen einmal auf den Kopf, Lisa, dann schauen wir einmal...
1: Auch auf den Kopf, ja, auf die Brillen.
0: Ah ja, doppelt auf den Kopf, naja, eigentlich.
1: Die neuen Brillen, die Smart Glasses.
0: Und dann schauen wir in den Kopf.
1: Na, aber auch in den Kopf, ein kopflastiger Zeitungscheck.
0: Puh, in der nächsten Viertelstunde mit dabei.
2: Ein Kopf hat bekommen.
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0: Heute erwartet uns ein freundlicher und vor allem auch fast überall außer im Bergland ein trockener Tag mit einem Mix aus Sonne und Wolken und bis zu 27 Grad. Morgen, der Donnerstag, aus aktueller Sicht aber wieder deutlich wechselhafter und unbeständiger. Da sind dann wieder einige Regenschauer und auch Gewitter stellenweise mit dabei. Von der Früh weg sogar schon dann von Salzburg bis nach Niederösterreich. Kommen zu den Schlagzeilen, 8.22 Uhr und Martina Steidl.
13: Ein Viertel der Kinder und Jugendlichen, die eine Deutschförderklasse besuchen, müssen ein Schuljahr wiederholen, auch wenn sie positive Noten haben. Der ohnehin umstrittene Deutsch-Zuteilungstest aber nicht ausreicht. Ab Herbst ändert sich das nun und die Kids können trotzdem aufsteigen. Auch die Pflicht für eine separate Deutschförderklasse an Schulen entfällt. Deutsch lernen soll auch im Klassenverband funktionieren. Das Polizeizentrum im umgebauten Hitler-Geburtshaus in Braunau nimmt heute seinen Betrieb auf. Innenminister Karner und sein Staatssekretär Leichtfried eröffnen die neue Polizeistation. Auch in der Hoffnung, dem Gebäude seine Anziehungskraft als mögliche Pilgerstätte für Rechtsextreme zu nehmen. Seit 2016 ist das Haus leer gestanden. Eine Expertenkommission hatte empfohlen, es entweder für Verwaltungs- oder soziale Zwecke zu nutzen. Als erstes EU-Land führt Frankreich ein Social-Media-Verbot für Kinder und Jugendliche ein. Es gilt für alle unter 15. Nach dem Senat hat am Abend auch die Nationalversammlung dem neuen Gesetz zugestimmt. Es soll schon nach den Sommerferien gelten, also ab dem 1. September. Für bestehende Social-Media-Konten soll es eine Übergangsfrist bis zum 1. Jänner 2027 geben. Die Österreicherinnen und Österreicher können ab sofort über den Fluss des Jahres abstimmen. Eine Initiative vom WWF. Nominiert sind 9 Flüsse aus allen Bundesländern, ausgewählt nach ihrem ökologischen Zustand, ihrer Artenvielfalt und ihrem Schutzbedarf. Darunter etwa der Lech als einer der letzten Tiroler Wildflüsse oder auch die Donau in Wien. Das Online-Voting läuft bis zum 1. September auf der Homepage des WWF.
0: Dankeschön, Martina. 8.24 Uhr, 6 Minuten vor halb 9, Blick auf die Straßen.
1: Ja, Frühverkehr läuft einigermaßen gut, aber nicht zu schnell sein.
3: Vorsicht, Blitzer.
1: Der Roman hat uns gemeldet, A5 Richtung Wien, kurz vor Garweinsthal wird geblitzt. Danke fürs Bescheid geben.
0: Gute und sichere Fahrt euch.
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0: Und zwar in der Metal-Woche, 8.27 Uhr, kurz vor 8:30. Es ist der Mittwoch und da haben wir jetzt wieder einen Vorschlag mit dabei, nämlich von Peter, der hat uns das auf Instagram vorgeschlagen, hat gesagt, na gut, Metal-Woche, einer meiner Favoriten, der darf auf gar keinen Fall fehlen, ist dieser hier, nämlich Alter Bridge mit Metalingus. Man steckt Metal auch im Wort.
1: Ja, da muss eigentlich.
0: Logisch eigentlich.
1: Das liegt auf der Hand.
0: Der Weg ist kurz. Das ist 88.6. Schönen guten Morgen.

0: Der Tag kann nur gut werden mit Alterbridge am Morgen, schreibt uns da die Carina. Und auch der Pat freut sich, eins der geilsten Alterbridge-Lieder.
1: Na bitte, Metzalingers für euren Start in diesen Mittwoch, 8.31 Uhr, kurz nach 8:30. Gleichzeit für gute Seiten, schlechte Seiten, den 88.6 Zeitungscheck.

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1: Wir schauen zu den Schlagzeilen, plaudern über ein paar der Themen des Tages und kommen da jetzt zu einer Sache. Die gibt es, weil wir im Jahr 2026 sind und weil halt einfach schon so viel technisch fortgeschritten worden ist und überhaupt noch immer weitergeht. Man muss einfach aufpassen. Ja, also ich sage jetzt, seid auf der Hut,
2: absolut,
1: wenn ihr da so unterwegs seid. Es ist alles möglich mittlerweile.
2: Du hast es auch schön gesagt, weil ich finde es auch immer wieder spannend, wenn eben so neue Technologien auf den Markt kommen, was einfach die rechtlichen Fragen dazu sind und dass dann oft einfach das Recht oder die Rechtslage ein bisschen hinterherhinkt. Die Presse hat einen spannenden Artikel. Heimlich gefilmt, darf mich mein Gegenüber mit Smart Glasses aufzeichnen. Anlass ist der Innsbrucker Bürgermeister Johannes Anstengruber. Der trägt Smart Glasses, hat dann irgendwie für eine Diskussion gesorgt. Seine politischen KollegInnen fürchten nämlich heimliche Aufzeichnungen. Das wäre natürlich in der Politik schon sehr bekannt. Es gibt auch immer wieder negative Schlagzeilen über Männer, die heimlich Frauen filmen, zum Beispiel beim Versuch, sie aufzureißen. Heißen Reesfluencer, also es ist irgendwie sehr widerlich alles. Und da hat die Presse bei einem Rechtsexperten nachgefragt, wie denn da jetzt aktuell die Rechtslage ist. Ganz generell zur Frage, ob du aufgezeichnet werden darfst. Personenbezogene Daten dürfen nur mit einer Rechtsgrundlage verarbeitet werden. Das heißt auf gut Deutsch, es braucht entweder deine Einwilligung. Und in dieser Einwilligung muss auch der Zweck der Aufnahme enthalten sein. Das heißt, es reicht nicht, wenn ich sage, hey, ich filme dich, passt eh, oder? Sondern ich muss auch sagen, ich filme dich und ich werde das dann da und dafür verwenden. Das muss darin enthalten sein. Oder es gibt ein berechtigtes Interesse. Zum Beispiel bei Großveranstaltungen wie Konzerten, wenn du da quasi, also entweder wenn die Artists das tragen und dann ins Publikum filmen oder die Veranstalter Aufnahmen anfertigen oder auch wenn du im Publikum stehst und da dann quasi auf die Bühne filmst und da kommt dann jemand ins Bild, da gibt es ein berechtigtes Interesse. Aber eigentlich musst du auch da ordentlich im Vorhinein informieren. Das heißt, der Veranstalter muss bekannt geben, hey, wir machen Aufnahmen und wir werden sie für Social Media verwenden.
1: Und da geht es jetzt aber generell ums Filmen, wurscht, ob Smart Glasses oder nicht?
2: Das ist eigentlich egal.
1: Egal, ob ich mit dem Handy filme oder noch mit der Kamera oder wurscht womit.
2: Bei allen personenbezogenen Daten, die du von fremden Personen machst, musst du eigentlich in irgendeiner Form eine Rechtsgrundlage haben, wenn du die weiterverarbeitest. Jetzt ist die Frage, weil ich gesagt habe, man muss im Vorhinein informiert werden. Bei den Smart Glasses leuchtet ja ein Licht, wenn sie aufnehmen. Reicht das schon als Information? Da sagt der Rechtsexperte seines Erachtens nichts. Es ist einfach sehr wenig und du weißt ja auch nicht, was die Person dann mit den Daten vorhat. Und da sind wir wieder bei dem Punkt, selbst wenn ich meine Einwilligung gebe, muss ich wissen, wozu ich meine Einwilligung gebe.
1: Weil ich könnte ja als der diese Brille trägt, doch sagen, ich zeichne zwar auf, aber ich verwende es ja dann nicht.
3: Genau, weil du hast gesagt, verarbeiten.
2: Ne? Ja. Genau, also dann ist es egal. Wenn du die Aufnahme nirgendwo verwendest, ja, okay, dann ist es ja für mich auch als Person wurscht. Ich meine, das ist ein gruseliger Gedanke, finde ich, wenn irgendwelche Leute herumlaufen und Aufnahmen von mir zu Hause haben. Aber ich meine, wenn ich jetzt auf der Straße gehe und da geht mit mir an den Smart Glasses vorbei und wird das nie posten und nichts damit machen, dann ist es ihm bald egal. Ja.
1: So, pass auf, jetzt aber Oma Sarah möchte überhaupt einmal wissen, wozu trage ich denn diese Smart Glasses überhaupt? Weil entweder, also ich, warum möchte ich mit meiner Brille andere Menschen filmen?
2: Das kann ich dir nicht erklären.
1: Das ist einfach der technologische Fortschritt.
2: Es macht es, glaube ich, schon praktisch, wenn du ein Freund von mir hat so eine Brille und wenn du dann halt schnell ein Foto machst, dann drückt er halt schnell auf seine
1: Dings drauf. Ach so, ja, klar, weil dann brauche ich nicht das Handy in die Hand nehmen, sondern mach klack am Handy und Brille.
2: Und du hast ja natürlich, du schaust ja so, wie die Brille schaut, also weißt, was der Rahmen ist, also was die Perspektive ist. Und dann, wenn ich zum Beispiel vom Konzert bin und ich kann einfach auf das Dings klicken, muss nicht das Handy irgendwie noch in die Höhe halten, störe niemanden bei seiner Sicht auf die Bühne, sondern drücke einfach auf diesen kleinen Knopf auf der Seite und der filmt, stelle ich mir schon praktisch vor. Ich meine, wenn ich dann.
1: Aber auch gruselig.
2: Aber auch sehr gruselig. Wenn ich damit in einem Meeting sitze und auf einmal leuchtet die Brille von meinem Gegenüber.
1: Ja.
2: Und ich sage, ui, jetzt muss ich aufpassen, was ich sage.
1: Vor allem, ich habe auch schon überlegt, was ist, wenn dann jemand sich denkt, und das ist sicher keine Idee, auf die ich euch bringe, aber wenn ich sage, ich möchte nicht, dass jemand sieht, dass das rote Licht leuchtet, dann picke ich halt ein schwarzes Pickerl
3: oder mal mit Edding drüber oder so.
2: Vollkommen richtig.
1: Noch gruseliger.
2: Deswegen dann. Das reicht einfach nicht, da musst du schon deine Einwilligung geben. Was spannenderweise finde ich schon erlaubt ist, du darfst schon, also wenn du jetzt zufälligerweise, wahrscheinlich wird es zufälligerweise sein, eine Straftat filmst, dann darf diese Aufnahme schon zu Beweiszwecken verwendet werden. Also ich muss jetzt nicht zu dem Straftäter hingehen und sagen, du, Entschuldigung, ich habe dich gefilmt, wie du in die Bank einbrochen hast, darf ich die Aufnahme verwenden und zur Polizei gehen? Das musst du nicht. Wenn deine Straftat gefilmt wurde, dann darf das zu Beweiszwecken verwendet werden. Jetzt natürlich noch die Frage am Ende, was passiert, wenn die Aufnahme jetzt ohne Rechtsgrundlage verwendet wird, gepostet wird, verarbeitet wird? Das Entscheidende ist, kannst du herausfinden, von wem. Also es ist ja im Internet, wenn da irgendwo ein Video ist auf einer Plattform, ist oft ein bisschen schwierig herauszufinden, wer hat das gemacht, wer hat das veröffentlicht oder auch die Identität der User. Du kannst ja, natürlich, du musst dich, wenn du dich bei einer Plattform anmeldest, ist in Österreich auch rechtlich so geregelt, musst du eine E-Mail-Adresse angeben, aber ich muss ja nicht Mike.Hornig angeben, ich kann ja auch Mickey.Maus angeben.
3: Gmail.com, fertig.
2: Oder Donald.Trump ja. Oder irgendwas, ja. Also die müssen dann schon, die Plattformen müssen die Identität schon preisgeben, wenn sich dieser User etwas zu Schulden kommen hat lassen. Aber die Frage ist, hat dieser User überhaupt seine Identität bekannt gegeben im Anmeldeprozess von der Plattform? Ja, und das ist so ein bisschen die Rechtslage. Ich finde es irgendwie spannend, ob da noch was auf uns zukommt, weil ist ja eine sehr neue, neue Technologie, Erfindung. Sehr neue Erfindung. Ja. Schauen wir mal, ob da noch ein bisschen nachjustiert wird. Aber so wie es jetzt ist, eben nicht vergessen, wenn ihr etwas filmt und diese Aufnahme dann verarbeitet und ich bin auf dieser Aufnahme zu sehen, dann kann ich dir schon sagen, du musst das runternehmen, wenn ich meine Einwilligung davor nicht gegeben habe.
1: Und wenn ihr jetzt gleich eure Brille aufsetzt und die leuchtet auf einmal rot, habt ihr auf einmal Smart Glasses.
3: Ja, ich wollte gerade sagen, keine Sorge, meine Brille filmt euch nicht.
1: Ich habe gerade ganz genau geschaut, wo ist dein rotes Licht?
2: Oldschool-Brille.
3: Die ist nur optisch, dass ich euch erkennen kann.
1: Aber schon wilde Sache und Ohr geben, ja, wie schnell das alles geht mit dem technologischen Fortschritt. Immer aufpassen. Wir bleiben beim Kopf und gehen von den Augen ganz rauf auf die Kopfhaut, Lisa, weil da ist jetzt etwas sehr Spannendes rausgekommen, wo viele jetzt vielleicht auch dieses Produkt daheim haben und sie denken, verdammt.
3: Genau, wir schauen zu den Haaren. Haarausfall oder dünne Haare, mit dem hat vermutlich jeder schon mal gekämpft oder irgendwann wird man mal damit zu kämpfen haben. Es gibt viele Theorien und Mittelchen, die da angeblich helfen sollen. Ein gutes Beispiel dafür ist Koffein-Shampoo. Ob das allerdings wirklich hilft, ist wissenschaftlich nicht wirklich nachweisbar. Gibt es jetzt einen Artikel auf Science.at mit der Schlagzeile Wirkung von Koffein-Shampoo nicht belegt. Laut Anbietern von Haarpflegeprodukten soll das Koffein auf unsere Haare quasi wirken wie der Morgenkaffee auf unseren Körper, die Haarwurzeln aufwecken und dadurch das Haarwachstum anregen. Unter Laborbedingungen stimmt das theoretisch auch. Die Forscher konnten beobachten, dass Haarfollikel schneller Haare sprießen lassen, wenn sie in einer Koffeinlösung liegen. Das heißt aber noch lange nicht, dass das auch mit dem Koffein-Shampoo funktioniert. Dazu braucht es nämlich Studien. Die gibt's auch, aber auch aus denen wird man nicht unbedingt schlau. Man kann ihnen nämlich nur bedingt trauen. Zum einen gibt es beim Zählen von einzelnen Haaren sehr unterschiedliche Vorgehensweisen. Oft wird einfach nur geschätzt. Und auf der anderen Seite werden viele Studien einfach nur von den Anbietern dieser Produkte gemacht, um eben den Nutzen der Produkte zu zeigen.
2: Und die werden selber eine Studie finanzieren, wo dann rauskommt, dass ihr Produkt schlecht ist.
3: Erstens das und selbst wenn, werden sie vielleicht gar nicht erst veröffentlicht. Die Frage, warum haben wir überhaupt Haarausfall? Bei Männern liegt das meist an einer Form vom Testosteron, dem Dihydrotestosteron. Wenn Männer die Veranlagung geerbt haben, dann bewirkt dieses Hormon ein Schrumpfen der Haarfollikel, wodurch das Haar dann eben dünner wird und schlussendlich ausfällt. Und genau an diesem Punkt soll das Koffein eben ansetzen. Es soll die Bildung von diesem Hormon hemmen und dadurch die Haarfollikel schützen. Und das ist auch das, was eben unter den Laborbedingungen, wie vorher gesagt, funktioniert. Aber ob es in der Realität gegen den Haarausfall auch hilft, ist unklar.
1: Ja, ja. Okay.
3: Woran der Haarausfall bei den Frauen liegt, ist weniger gut erforscht. Dementsprechend ist auch noch weniger klar, ob die Koffein-Shampoos theoretisch helfen würden. Was aber laut den verfügbaren Studien klar ist, es sind eher keine unerwünschten Effekte zu erwarten, wenn man die Shampoos verwendet.
1: Also es ist halt dann ein Shampoo, ich habe jetzt keinen Nachteil dadurch, aber vielleicht auch keinen Vorteil. Genau. Keinen belegten auf jeden Fall.
2: Fällt unter die Kategorie Schotz nix, hilft nix, Schotz nix.
1: Ja. Genau. Und doch Koffein dann noch als Kaffee? Das zum munter werden,
2: ja,
1: weil
2: der
1: die kommt, Haare werden
3: aber
1: eben nicht.
3: Aber den solltest du nicht am Shell schmieren, sondern im Mund schütten.
1: Ja, den bitte nicht.
2: Wahnsinn.
1: Ja. Naja, und wir kommen jetzt noch zu einem Thema, und zwar, das ist halt auch ein Thema bei vielen Restaurants, was Bewertungen und sowas betrifft, und dem Thema Kritik, weil Kritik üben ist ja immer auch eigentlich eine gute Sache. Kritikfähig sein ist auch gut, aber es kommt halt immer auch darauf an, wie man Kritik übt, und der Ton macht die Musik. Und vor allem, wenn es dann eben um Restaurants geht und wirklich auch darum, ob dann Leute kommen oder nicht, ist ein Artikel im Standard, warum Restaurants so viele Google-Bewertungen löschen. Eine Stichprobe der deutschen Presseagentur hat dann nämlich ergeben, dass das Löschen von Bewertungen in Deutschland sich da ein bisschen etabliert hat. Allein im Bundesland Hessen haben unterschiedliche Gastbetriebe schon mehr als 850 Einträge im Internet einfach quasi löschen oder verschwinden lassen. Das sind ca. 17% von allen Einträgen. Und da fragt man sich natürlich, woher weiß man das, wie viel da in Deutschland gelöscht wird? Weil in Deutschland Google anscheinend bei Google Maps einen Hinweis einblendet, sobald Bewertungen aufgrund von Beschwerden wegen Diffamierung gelöscht wurden. Das finde ich sehr spannend. Mhm. Das ist anscheinend nur in Deutschland so.
2: Mhm.
1: Und eben da scheint dieser Hinweis auf.
2: Okay.
1: Und das hat jetzt ein bisschen die Augen geöffnet für quasi ein neues Thema, nämlich wie aktiv ist eigentlich die Löschkultur wirklich? Und wie viel Wert kann ich noch auf eine Google-Bewertung legen? Weil ich sage es schon noch ehrlich, was ich jetzt mittlerweile mache, wenn ich ein Restaurant nicht von privaten Empfehlungen kenne, ist natürlich, ich schaue auf die Bewertungen. Wie viele Sterne hat das?
2: Ja.
1: Durch einmal kurz, was sind die Kritiken, was sind die Kommentare? Und da ist dann halt eben die Frage, sind diese, sagen wir jetzt irgendwas, 4,8 Sterne gerechtfertigt oder ergeben sich die daraus, weil halt 150 negative Kommentare gelöscht wurden? Da ist dann auch auf Instagram, gibt es auch ein Posting im Standard und da ist dann auch diskutiert worden, eben kann ich das überhaupt einfach so als Unternehmen einen Kommentar löschen? Nein, aber ich kann ihn melden und kann halt sagen, gut, das ist eine Falschaussage und das passt so nicht und dann kann dieser Kommentar runtergenommen werden. Und natürlich ist es wichtig, dass sachliche Kritik stehen bleiben soll, aber ist eben die Frage, wann ist es sachlich und wann ist es aber schon rufschädigend? Das ist, da können die Grenzen dann sehr schnell verschwimmen. Und ein großes Problem ist natürlich auch, dass gerade kleinere Betriebe, die halt vielleicht in der Sternebewertung auf Google überhaupt grundsätzlich schon wenige Bewertungen haben, da können dann 2, 3 negative Bewertungen auch sehr schnell arge Konsequenzen haben, dass die halt massiv in der Wertung runterfallen. Mhm. Also ist ein sehr schwieriges und spannendes Thema und auch da ist es halt wahrscheinlich immer am besten eine persönliche Empfehlung.
2: Ja, ja. Ich meine, ich habe selber in der Gastronomie gearbeitet und ich kann sagen, wir hatten auch Bewertungen, wo wir alle dagestanden sind und gesagt, das stimmt einfach nicht. Also wir hatten, ich kann mich an das erinnern, ich weiß die Situation und das ist einfach eine Lüge, die da behauptet wird.
1: Ja.
2: Und dann steht da ein Stern und sowas kann dir schon als Lokal ordentlich schaden.
1: Und ich kann ja als Nutzer, glaube ich, theoretisch, ich kann mir irgendein Profil machen. Muss ich immer beweisen, dass ich dort war? Nein, eigentlich
2: in Österreich so nicht. Es gibt da aber in Italien die spannende Regelung, dass du dort eigentlich eine Rezension nur schreiben darfst, wenn du die Leistung auch wirklich in Anspruch genommen
1: hast. Was ja unlogisch ist.
2: Ich bin mir aber nicht sicher, inwiefern das kontrolliert wird. Also ob du dann quasi eine Rechnung vorlegen musst oder mit hochladen musst, das habe ich nicht ganz
3: herausgefunden. Schwierig zu kontrollieren auch, ja.
2: Aber eigentlich darfst du es dort nur 30 Tage innerhalb von 30 Tagen nach der Inanspruchnahme und dann auch mit Beleg, dass du das auch wirklich gemacht hast.
1: Was ich total gut finde und wichtig, weil wir kennen alle das Internet und wir kennen alle, die leichtfertig einen Kommentar schreiben und dann aber einfach ihnen nicht bewusst ist, wie geschäfts- und rufschädigend das sein kann.
2: Ich glaube, man muss sich einfach schauen, dass man sich einfach, ungefähr kann man sich daran orientieren, wenn jetzt ein Lokal wirklich 1 von 10 Sternen hat, bei 1000 Bewertungen, dann ja. Aber
1: sind hoffentlich nicht einfach, ja.
2: Aber da den Schnitt, der ungefähr, wenn es in die Richtung hoher Bewertung geht, dann werden sie schon was richtig machen. Wenn es in Richtung niedrig wird, werden sie schon irgendwas falsch machen. Aber zu sehr sollte man sich wirklich nicht drauf stützen, weil du kannst einfach irgendwas schreiben.
3: Im Zweifelsfall entweder nicht hingehen oder selber ausprobieren.
2: Ja, genau.
1: Genau, probieren. Geht über studieren. Das sagen wir den Kindern auch immer. Hast du es probiert? Na, dann darfst du nicht drüber urteilen.
2: Genau.
1: 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Weg durch den Mittwochmorgen, das war der Zeitungscheck.

0: Linkin Park, Up From The Bottom, das ist 88.6, Weg in Richtung Vormittag am Mittwoch.
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0: Und auf diesem Weg Richtung Vormittag begleitet uns primär die Sonne, heute vor allem im Westen des Landes, also vor allem in Vorarlberg und Tirol, besonders sonnig. Im Süden sind vor allem so ein paar Wolken unterwegs, stellen wir sie jetzt aus der Früh auch noch ein paar Nebelfelder, aber es bleibt zumindest in tieferen Lagen trocken im Bergland. Da sind stellen wir es auch ein paar Regenschauer heute unterwegs. Temperaturen liegen bei maximal 27 Grad heute. Kommen zu den Nachrichten, die hat Martina Steidl.
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2: Haushaltsenergie ist im Juni wieder günstiger geworden. Strom etwa war im Jahresvergleich um rund 10% billiger. Auch weil die Preise für Heizöl und Sprit gesunken sind. Eine kurzzeitige Entspannung an den Märkten. Denn durch die neuen Angriffe zwischen den USA und dem Iran sind die Spritpreise in den letzten Wochen wieder gestiegen. Damit kommt auch die Debatte um eine Spritpreisbremse zurück. Sie liegt derzeit bei nur 0,8 Cent pro Liter. Der zweite Teil, die Margenbegrenzung der Konzerne, ist ja längst ausgelaufen. Ein Viertel der Kinder und Jugendlichen, die eine Deutschförderklasse besuchen, müssen ein Schuljahr wiederholen, auch wenn sie positive Noten haben. Der ohnehin umstrittene Deutsch-Zuteilungstest aber nicht ausreicht. Ab Herbst ändert sich das nun und die Kids können trotzdem aufsteigen. Auch die Pflicht für eine separate Deutschförderklasse an Schulen entfällt. Deutsch lernen soll auch im Klassenverband funktionieren. Norwegen gedenkt heute der 77 Todesopfer der Terroranschläge vor 15 Jahren in Oslo und auf der Insel Utøya. Der Rechtsterrorist Anders Behring Breivik hat zuerst durch eine Autobombe im Regierungsviertel von Oslo 8 Menschen getötet und danach auf Utøya 69 Menschen erschossen, vor allem Jugendliche und junge Erwachsene. Er wurde zu 21 Jahren Gefängnis verurteilt, damals die Höchststrafe, die auch verlängert werden kann. In Frankreich warnen die Behörden Wanderer davor, Wasser aus Gebirgsflüssen zu trinken. In den letzten Tagen sind in den Pyrenäen immer wieder Wanderer krank geworden, nachdem sie Wasser aus Bächen und Seen getrunken hatten. Sie mussten mit Hubschraubern in Spitäler geflogen werden. Auch scheinbar klares Wasser kann verunreinigt sein, heißt es nun etwa durch Fäkalien von Tieren.
0: Dankeschön, Martina. Blick auf die Straßen, 7 Minuten vor 9 haben wir es.
3: Läuft gut. Ja, also ein bisschen was im Frühverkehr noch los auf den Hauptverkehrsrouten, aber an und für sich läuft es recht rund auf den Straßen Österreichs.
0: Gute und sichere Fahrt.
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0: Und das mittlerweile um kurz vor neun. Es ist der 22. Juli und es ist heute schon ein, ich sage mal, ein besonderer Tag. Und ihm war es eigentlich wichtig, dass wir den Tag heute feiern und nicht nutzen, um traurig zu sein. Aber es ist halt einfach ein trauriger Anlass, denn heute Aussie Day wird gefeiert eben in Birmingham, weil er heute tatsächlich vor einem Jahr verstorben ist.
3: Der erste Todestag, ja. Ich kann mich noch sehr, sehr gut erinnern.
0: Danke. Wir zwei haben Sendung gehabt gemeinsam,
3: wir
0: Mike.
3: Wir haben das gemacht, ja. Danke Aussie für alles, dass du uns da gelassen hast.
0: Und wir werden auch dementsprechend gleich reinhören in einen Schmankerl von ihm. Hat uns ja Gott sei Dank viele geschenkt in seiner langen Zeit. Nach den Red Hot Chili Peppers hören wir rein nach Can't Stop. Das ist 88.6.

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1: Die Red Hot Chili Peppers mit Can't Stop, das ist 88.6. Weg durch diesen Vormittag, es ist ein Mittwoch, es ist 8:01 und es ist vor allem der 22. Juli 2026 und da heute vor einem Jahr eine Meldung, die hat eingeschlagen in der gesamten Welt wie eine Bombe. Es war zwar irgendwie jetzt nicht das komplett unerwartetste Ereignis ever, weil er hat Gott sei Dank schon einige Jahre im Buckel gehabt, aber natürlich trotzdem auch gerade noch nach diesem fetten Konzert, das sie gegeben haben, halt einfach eine Nachricht, die die Rock- und Metal-Welt nicht hören wollte, nämlich Ozzy Osbourne, heute vor einem Jahr ist er von uns gegangen.
2: Ja, es war echt, ist ziemlich eingeschlagen, hat sehr, sehr viele Menschen auch sehr emotional hinterlassen, uns auch. Und dann natürlich den ganzen Tag nach dieser Meldung, die ist erst am Abend reingekommen, eine ganze Sondersendung gewidmet und auch ganz, ganz viele Geschichten von euch gehört, was euch Ozzy Osbourne bedeutet hat, die Musik, die Person, die Legende. Und es war auch einfach schön, traurig natürlich, wahnsinnig traurig und sehr emotional, aber auch einfach schön zu sehen, was der für einen Einfluss gehabt hat und was der für so viele Leute bedeutet hat.
3: Ich bin mit Black Sabbath in den 70er Jahren aufgewachsen. Und ich höre es auch jetzt noch immer gern und habe auch viele Schallplatten für ihn. Sind einfach einmalig.
4: Das allererste Metal-Konzert, das ich in meinem Leben besucht habe, war Ozzy Osbourne, auch dieses in Oberla damals. Ich hatte damals einen Freund, der ständig Metal gehört hat, mich immer zum Metal bekehren wollte. Ich habe damals noch Pop gehört, muss ich zu meiner Schande gestehen. Und dann bin ich halt mitgegangen zu dem Ozzy-Konzert und war so um mich geschehen. Und der Freund ist längst ein Ex, aber beim Metal bin ich geblieben. Und das allererste Metal-Konzert meines Lebens war im Ozzy Osbourne.
5: Ich war ein Riesenfan von ihm. Ich muss ehrlich sagen, ich bin sehr, also das trifft mich sehr, dass er gestorben ist. Für mich war er der Größte. Für mich war er der Größte von allen.
6: Ah, ja. Ozzy. Mein Papa hat mir tut's mal wie, weiß nicht, ich glaube so 15 sowas war, hat er mir Paranoid gesagt, eben Sabbath. Und ich war direkt verliebt und eben Sabbath, Ozzy, alles super geil, ewig schade drum. Wie ich ihm gestern erzählt habe, dass er gestorben ist, Papa hat auch die Welt nicht mehr verstanden. Es ist so ein Wahnsinn. Ewig schade um ihn. Rest in peace.
1: Ja, das sind eben die Nachrichten, die wir dann auch vor einem Jahr gehört haben, eben weil es so viele Geschichten es gegeben hat und so viel Gesprächsbedarf natürlich mit Erinnerungen und auch dem Schönen. Und das ist ja auch das, dass Ozzy Osbourne sehr, sehr wichtig war, wo er gesagt hat, bitte nutzt jetzt dann die Todestage nicht, dass du mich trauert, sondern bitte feiert diese Tage. Genau das passiert auch in Birmingham. Das ist heute der erste Ozzy Day, der da ausgerufen worden ist, eben auch mit wirklich Feiereien und um den Musiker dann zu gedenken mit Live-Musik und Kunst und generellen Feierlichkeiten. Also es soll ein besonderer, aber schöner Tag sein. Und das machen wir mit dieser wunderbaren Musik, die er uns dagelassen hat.
2: Und ein Song, der letztes Jahr bei dieser Sondersendung oft gewünscht wurde und auch heute schon gewünscht wird, der Simon, ist wirklich wunderschön und zeigt auch, dass es der Ozzy einfach bis zum Ende drauf gehabt hat. Sein letztes Studioalbum war Patient Number 9 und da die fantastische Nummer eben, Titeltrack Patient Number 9, das gibt's jetzt, Ozzy Osbourne auf 88.6.

0: die beste Aussie-Nummer. Danke, dass ihr auch die ganze Nummer spielt und nicht nur die gekürzte Version. Freut sich da die Tina.
1: Ja, Patient Nummer 9 in der vollen Version über 7 Minuten lang. Und auch der Fredi schreibt, bleibt eine Legende, Aussie RIP.
2: Heute vor einem Jahr, Todestag, aber er möchte bitte, dass wir diesen Tag feiern und dementsprechend machen wir das. 12 Minuten nach 9, das ist 88.6, Weg durch den Mittwoch mit Billy Talent.

0: Billy Talent, Fallen Leaves auf 88.6 um 9.16 Uhr gleichzeitig für Zeiger mal mit einem Metal-Schmankerl, das heute nicht von uns hier aus dem Studio kommt, aber es kommt aus diesem Gebäude hier. Mhm. Also es ist Teil des Senders.
1: Die Empfehlung zumindest.
0: So ist es.
2: Der Song selber nicht.
1: Der Song selber, das würde mich wieder überraschen.
0: Das sage ich jetzt sogar fast Gott sei Dank. Ich kenne nicht alle in- und auswendig, aber ich würde behaupten, sind wir froh, dass wir diese Musik nicht machen, sondern dass das jemand anderer macht. Gleich nach Queen Bicycle Race.

0: Queen und Bicycle Race, 88,6, 19 Minuten nach 9.
1: Und jetzt auf 88,6. Zeiger mal.
0: Es ist Zeit, um sich wieder Songs zu zeigen. Und das sind im besten Fall musikalische Schmankerl, die in unsere Motto-Woche passen.
2: Genau, und Metal. Das ist die Metal-Woche. Die Motto-Woche ist die Metal-Woche. Das Wochenmotto ist Metal hier in der 88,6 Rock'n'Roll Sommerschule. Deswegen unter diesem Motto auch immer der Zeiger mal Song um kurz nach 9:45. Und da kann man jetzt einen Kollegen loben.
0: Ja, wir freuen uns nämlich immer über alle Vorschläge von euch, natürlich allen, die uns das schicken über alle möglichen Kanäle und auch, wenn sie per E-Mail kommen, direkt aus der anderen Abteilung, nämlich von unserem Kollegen, dem Roman.
3: Viel Büros weiter? Nicht, dass er rüberkommt? Ja. Nein, er schickt uns eine E-Mail. Ja. Auch voll okay.
0: Aber das finde ich
2: den offiziellen Weg gehen?
0: Roman zeigt uns, ich höre mit, weiß Metal-Woche, da bin ich dabei, das ist genau meins und da habe ich Vorschläge für euch. Das
2: finde ich gut. Ist noch nicht so lange bei uns und jetzt werden wir uns den Song anhören und entscheiden, ob er bleiben darf.
0: Ja, okay, dann machen wir
3: Roman, falls du das hörst, kannst du gleich hören, ob du verschwinden solltest oder nicht zu uns rüberkommen draus.
0: Roman hat uns vorgeschlagen für die Metal-Woche Don Broco gemeinsam mit Sam Carter von den Architects und True Believers jetzt auf 88,6.

0: Ja, der Roman, der darf nicht nur bleiben, der gehört befördert für die geile Scheiben. Wirklich, Leiber?
1: Ja, Roman, keine Sorge. Geile Scheiben. Darf sie bleiben.
2: Ja, bist du deppert. Also, wenn ich auch so einen Kollegen hätte, ey, bitte, kurz, denn der ist super. Mega. Ey, mega, mega, mega.
3: Also, am Anfang von dem Lied hätte ich normalerweise umgeschalten. Aber dadurch, dass ich 88,6 höre, vertraue ich natürlich an euch. Und dann ist es eh wieder behoben worden.
4: Na gut, da haben wir jetzt viel Zustimmung bekommen und ein bisschen aber auch eine Skepsis von Martin. Und da möchte ich gleich dazu sagen, Achtung mit dem Vertrauen an uns. Es ist schon, ich finde es schön, dass du uns vertraust, aber
5: ab und zu gehen wir den Schritt zu weit.
4: Ich würde es nicht immer empfehlen.
6: Ja, wobei musikalisch, finde ich, lassen wir uns gar nicht so viel zu Schulden kommen. Das also stimmt. Das wirklich jetzt sehr, sehr geile Nummer von unserem Kollegen, dem Roman, vorgeschlagen. Tom Broco featuring Sam Carter von den Architects mit True Believers. Einige haben sich gefreut. Michael hat auch geschrieben, okay, kannte den Nummer überhaupt nicht. Und ja, was soll ich sagen, die reißt ja ordentlich ab. Bin begeistert.
5: Mein Lieblingskommentar kommt vom Emanuel. Ja, heute dir zu, jetzt bin ich munter.
4: Also das ist wirklich ein sehr, sehr schöner Schmankerl. Und da haben sich jetzt sehr viele gefreut. Dankeschön an den Roman aus dem Verkauf. Neuer Kollege, darf bleiben. Abgesegnet von uns, großartig.
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4: Die Sonne darf auch bleiben, bitte, und das tut sie heute. Stellenweise sind ein paar Wolken auch im Weg, aber ansonsten scheint sie heute auf jeden Fall bis zu 27 Grad. Morgen dann der Donnerstag wieder ein bisschen unbeständiger, da sind dann auch wieder ein paar Regenschauer und Gewitter möglich. Kommen zu den Schlagzeilen, 9.25 Uhr mit Martina Steidl.
9: Haushaltsenergie ist im Juni wieder günstiger geworden. Strom etwa war im Jahresvergleich um rund 10% billiger. Auch weil die Preise für Heizöl und Sprit gesunken sind. Eine kurzzeitige Entspannung an den Märkten. Denn durch die neuen Angriffe zwischen den USA und dem Iran sind die Spritpreise in den letzten Wochen wieder gestiegen. Damit kommt auch die Debatte um eine Spritpreisbremse zurück. Sie liegt derzeit bei nur 0,8 Cent pro Liter. Der zweite Teil, die Margenbegrenzung der Konzerne, ist ja längst ausgelaufen. Ein Viertel der Kinder und Jugendlichen, die eine Deutschförderklasse besuchen, müssen ein Schuljahr wiederholen, auch wenn sie positive Noten haben. Der ohnehin umstrittene Deutsch-Zuteilungstest aber nicht ausreicht. Ab Herbst ändert sich das nun und die Kids können trotzdem aufsteigen. Auch die Pflicht für eine separate Deutschförderklasse an Schulen entfällt. Deutsch lernen soll auch im Klassenverband funktionieren. Norwegen gedenkt heute der 77 Todesopfer der Terroranschläge vor 15 Jahren in Oslo und auf der Insel Utøya. Der Rechtsterrorist Anders Behring Breivik hat zuerst durch eine Autobombe im Regierungsviertel von Oslo 8 Menschen getötet und danach auf Utøya 69 Menschen erschossen, vor allem Jugendliche und junge Erwachsene. Er wurde zu 21 Jahren Gefängnis verurteilt, damals die Höchststrafe, die auch verlängert werden kann. In Frankreich warnen die Behörden Wanderer davor, Wasser aus Gebirgsflüssen zu trinken. In den letzten Tagen sind in den Pyrenäen immer wieder Wanderer krank geworden, nachdem sie Wasser aus Bächen und Seen getrunken hatten. Sie mussten mit Hubschraubern in Spitäler geflogen werden. Auch scheinbar klares Wasser kann verunreinigt sein, heißt es nun etwa durch Fäkalien von Tieren.
4: Dankeschön, Martina. Der Blick auf die Straßen um kurz vor 9:30 und da schauen wir nach Kärnten.
6: A2 Richtung Italien, kurz nach Felden West. Da steht am Pannenstreifen ein defekter LKW. Die Einsatzkräfte, die blockieren den rechten Fahrstreifen. In dem Bereich also vorsichtig fahren und damit rechnen, dass er ein bisschen länger braucht.
4: Gute und sichere Fahrt euch, wo es geht.
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4: Um kurz vor 9:30, wo kann man da aktuell sein? Am 22. Juli, man kann wahrscheinlich eher nicht in der Schule sein oder im Kindergarten, weil es sind Ferien, aber man kann in der Krabbelstube sein.
6: Genau.

0: alles aus unserer Webshop. Radio
1: 806 und so rockt das Baby drauf und der kleine Nico ist offensichtlich ein glücklicher kleiner Frechdachs.
2: Er hat seine Autos in der Hand und strahlt in die Kamera, ja?
1: Ja, absolut. Ja. Ja,
0: also bitte, das ist doch ein großartiges Outfit und freuen wir uns sehr, dass wir euch da begleiten können. Wir haben auch ein bisschen mehr als Bodies im Webshop, nur so als Nebenbeinfo. Der Darkness gibt's jetzt.

The Darkness, I Believe in a Thing Called Love, 88.6, 9.33 Uhr, kurz nach 9:30. Gleich wieder Zeit für eure Worte, so das Schlusswort für die Rock'n'Roll Sommerschule jetzt einmal, beziehungsweise das Sprichwort vielleicht einfach für den Tag von euch per Sprachnachricht. Hören wir gleich rein, was der Andreas aus Scherding zu sagen hat nach The Warning und Ritual.

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1: The warning, Ritual auf 88.6. Und ja, es ist doch auch ein Ritual jetzt in der Rock'n'Roll Sommerschule geworden, obwohl Ritual klingt eigentlich so mystisch. Das ist es nicht.
2: Mystisch?
3: Finde ich gar nicht.
1: Ja, Ritual klingt so, als würde was Schlimmes jetzt bevorstehen eigentlich. Als würde was...
2: Findest du?
3: Naja, ist auch ein Ritual, dass ich jeden Tag in der Früh aufstehe, mich zum Tisch setze und meinen Kaffee trinke.
2: Ich weiß nicht, ob ich wissen will, was für Rituale du alles schon erlebt hast in deinem Leben, Sarah, aber wenn das deine Assoziation ist.
1: Tatsächlich, Gott sei Dank, ich live wenige, aber okay. Im Fernsehen halt.
2: Na gut,
1: die meine ich.
2: Du denkst an Dan Brown und so.
1: So ist es.
3: Wir bleiben bei euren Worten besser, glaube ich.
1: Das ist die Traditionsrubrik mittlerweile jetzt in der Rock'n'Roll Sommerschule. Immer um kurz nach 9:30 gibt es nicht das Rockroulette, das ist so wie die Timple Time auf Sommerpause gegangen, sondern es gibt eure Worte aus eurer Ortschaft, wo ihr her seid, und das geht ganz leicht. Ihr schickt uns eine Sprachnachricht per WhatsApp 0676 83 88 6100 und dann sagt sie uns einfach das, was ihr uns heute zu sagen habt. Ein Sprichwort, eine Weisheit, kann auch gerne ein bisschen angelehnt sein, Mike, an deine letzten Worte, die auch in Sommerpause sind, so eine Verabschiedung vielleicht.
2: Schlechter Wortwitz.
1: Aber eigentlich müsst ihr euch ja nicht verabschieden, weil der Tag beginnt ja jetzt erst so richtig. Also einfach etwas, das ihr uns da lassen möchtet. Und das ist dann so unser Schlusswort der Rock'n'Roll Sommerschule. Und da haben wir heute den Andreas aus... Nein, ich sag's nicht, er sagt selber. Entschuldigung, nix.
4: Ja, guten Morgen, da spricht Andreas aus Scherding und das Leben ist kein Ponylecken.
2: Liebe ich. Danke, Andreas. Wir haben das mal besprochen, falsch verwendete Sprichwörter, und das war immer mein Favorite. Immer das Highlight. Das Leben ist kein Ponyschlecken.
1: Ja, weil es ist eigentlich der Ponyhof, ne?
2: Ja, das Leben ist kein Ponyhof oder kein, wie sagt man?
3: Zuckerschlecken.
2: Zuckerschlecken, genau.
1: Ah.
2: Und das verbindet man.
1: Das ist
2: Leben ist kein Ponylecken. Danke, Andreas. Liebe ich. Benutze ich auch wirklich aktiv. Fast jeden Tag, weil es ist kein Ponylecken.
1: Ich finde schön, wie du intuitiv bist.
2: Ja, danke,
1: du bist
2: Andreas.
1: Komplett gefesselt.
2: Super.
1: Du bist aufs Pony gefesselt.
2: Oh, Andreas.
1: Nein! Das ist euer Mittwochvormittag. Wir hören uns morgen wieder. Der Rasmus gibt's von uns. Danke, Andreas.

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1: Montag, lieben, glauben, loben.

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1: Schön ist es heute in ganz Österreich, wieder viel Sonne mit dabei, vor allem ganz im Westen, teils strahlend sonnig. Die Temperaturen gehen auch bis zu 27 Grad rauf und morgen am Donnerstag dann wieder eine wechselhaftere Geschichte. Wir kriegen zwar bis zu 26 Grad und auch Sonne, aber die Wolken sind teilweise dichter und es kann auch nass werden. Besonders zwischen Salzburg und St. Pölten teilweise schon von der Früh weg und insgesamt auch morgen starker Wind dabei. Hier sind die Nachrichten mit Martina Steidl.
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3: Die Trockenheit wird für Österreichs Landwirte zu einem immer größeren Problem. Die AGES, die Agentur für Ernährungssicherheit, setzt deswegen auf eine Versuchsstation für klimafitte Pflanzen in Großnondorf in Niederösterreich. Auf 250.000 Hektar Ackerfläche wird hier getestet, welche Pflanzensorten mit Hitze und wenig Feuchtigkeit gut zurechtkommen. Das Polizeizentrum im umgebauten Hitler-Geburtshaus in Braunau startet heute seinen Betrieb, auch in der Hoffnung, dem Gebäude seine Anziehungskraft als mögliche Pilgerstätte für Rechtsextreme zu nehmen. Innenminister Karner und sein Staatssekretär Leichtfried eröffnen die neue Polizeistation. Seit 2016 ist das Haus leer gestanden. Eine Expertenkommission hatte empfohlen, es entweder für Verwaltungs- oder soziale Zwecke zu nutzen. Haushaltsenergie ist im Juni wieder günstiger geworden. Strom etwa war im Jahresvergleich um rund 10% billiger. Auch weil die Preise für Heizöl und Sprit gesunken sind. Eine kurzzeitige Entspannung an den Märkten. Denn durch die neuen Angriffe zwischen den USA und dem Iran sind die Spritpreise in den letzten Wochen wieder gestiegen. Damit kommt auch die Debatte um eine Spritpreisbremse zurück. Sie liegt derzeit bei nur 0,8 Cent pro Liter. Der zweite Teil, die Margenbegrenzung der Konzerne, ist ja längst ausgelaufen. Nach dem spektakulären Juwelenraub im Pariser Louvre vor 9 Monaten öffnet der betroffene Museumsteil wieder. Die Apollo-Galerie ist ab heute für Besucher freigegeben. Juwelen werden dort vorerst aber nicht mehr ausgestellt. Vergangenen Oktober hatten 4 Männer am helllichten Tag einen Teil der französischen Kronjuwelen erbeutet. Die mutmaßlichen Täter wurden zwar festgenommen, von der Beute fehlt aber nach wie vor jede Spur.
1: Dankeschön. 9.53 Uhr, wir schauen weiter auf die Straßen und da gibt's momentan nur Verzögerungen in Kärnten A2 Richtung Italien, kurz nach Felden-West. Da gibt's einen defekten LKW am Pannenstreifen, Einsatzkräfte blockieren die rechte Spur. Bitte da vorsichtig fahren, ansonsten flutscht's, aber ich wünsche weiterhin eine gute und sichere Fahrt.
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1: Einen wunderschönen Vormittag, Mittwoch, 9.55 Uhr. Ich hoffe, euch geht's gut. Ja? Bereit, um Richtung Mittagspause weiter zu werkeln? Gut. Pixies helfen dabei, Rage Against the Machine hilft dabei mit Boomtrack. So rockt der Mittwoch. Einen schönen Tag.

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Pixies, Where Is My Mind? Hier ist 88.6 am Mittwochvormittag um 10:03 und zack, geht's jetzt nach Las Vegas zu Five Finger Death Punch. Da sind sie ja. Bad Company. 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

0: Yes, Guano Apes, open your eyes. Hier ist 88.6 am Mittwochvormittag um 10 Minuten nach 10. Liebe ich solche Doppelzahlen. Und da gibt es jetzt gleich Musik aus Österreich von Anna Absolut. Das sind diese Herrschaften.
1: Hey, wir sind Anna Absolut aus Graz und aus Wien und wir machen sowas Ähnliches wie Deutschpunk und allem Schönen was da und Flotten, was da dazugehört. Für uns rockt das Leben, weil Musik einfach eine der letzten großartigen Ausdrucksformen von Unzufriedenheit ist, aber auch von Lebensfreude. Und da sieht man schon mal, wie breit das Spektrum dieser wunderbaren Form der Kunst ist. Das Schönste am Musikmachen ist für uns das gemeinsame Schaffen, zusammensitzen, Diskurse führen, ein bisschen was trinken, politisch sein und dann vielleicht nur diese Gedanken und diese Lebenseinstellung dann in einem kreativen Prozess zur Musik zu vereinen, das dann unter die Leute zu bringen. Was gibt's Schöneres, wenn dann die Leute irgendwie mitsingen und man merkt einfach, der Vibe springt von dem, was man selbst gemacht hat, was man zu dritt in unserem Fall geschaffen hat, springt da auf einige über.
0: Ja, und es gibt ein neues Album von Ihnen, das im Dezember heuer noch rauskommt, heißt Autotelefon. Dazu die aktuellste, neueste, erste Single aus diesem Album am 17. Juli rausgekommen, also noch gar nicht so alt, heißt Die Ballade vom Tellerwäscher. Und genau das ist das, was Sie, haben Sie eh gerade gesagt, Anna Absolut, in Ihren Songs wirklich verarbeiten. Ein bisschen songsystemkritisch, ja, hinterfragen Sie in diesem Song zum Beispiel das Thema Arbeit. Ja. Hat das wirklich noch Sinn, so wie die Jobs momentan alle so laufen? Wie sinnvoll sind manche Jobs tatsächlich? Also richtig coole Band, die viele Dinge auch sehr kritisch beleuchtet. Anna Absolut aus Wien und Graz und hier der aktuelle neueste Song, die Ballade vom Tellerwäscher.

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1: Habe ich nämlich gerade einen Anruf gekriegt vor einer Linzer Nummer. Thema. Kenne nicht, was so in die bei mir nicht. Und ja, und sagte ja, bla bla bla und Umfrage und ich meine, Alter, juckt mir das jetzt dort, juckt mir das Nüsse. Und genau in dem Moment, wo ich mir das denke, schießt es mir, genauso wie in der Werbung. Scheiße, vielleicht geht es ums Radio, ne? Sag ich, ja, um was geht's denn leicht, ne? Sagt ja, ne, zwecks Radio und so, ne? Sag ich, okay, passt, dann mache ich schon mit. Und dann habe ich gleich ein wenig gequatscht und da muss ich jetzt nicht mehr lachen. Also, tschüss, baba.
0: Christian, du bist ein Held. 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Deine Zeit für so eine Telefonumfrage zum Thema Radio hilft uns wahnsinnig. 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
3: Temperaturen sind sehr angenehm jetzt um 10.22 Uhr. Wir haben 22 Grad in Eisenstadt, 19 in Klagenfurt, 20 Grad aktuell in Innsbruck und bis zu 27 Grad gibt es heute noch. Viel Sonne ist mit dabei, vor allem im Westen teils strahlend sonnig, ansonsten ein paar Wolken möglich, aber heute schön und trocken. Morgen dann wechselhafter. Es gibt Sonne und Wolken im Mix, aber auch Regenschauer immer wieder zwischendurch. Gewitter sind nicht ausgeschlossen und vor allem zwischen Salzburg und St. Pölten kann es teilweise von der Früh weg regnen. Insgesamt aber trotzdem 26 Grad morgen. Schauen wir weiter auf die Straßen um 10.23 Uhr und da gibt es in Niederösterreich einen Unfall. Plus 30 Minuten dauert es länger auf der A4 Richtung Wien zwischen dem Flughafen und Schwechat. Da ist ein Unfall im Baustellenbereich passiert, ansonsten läuft es aber. Gute Fahrt.
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0: Oasis mit Wonderwall. Hier ist 88.6 am Mittwoch.
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0: Prost! Das ist definitiv nicht nur so ein Wort, das wir alle gerne sagen, wenn wir uns auf Nacht vielleicht zusammensetzen, Grillerei oder so, oder Wochenende oder irgendwelche Festeln. Bis 4.9. ist das Lieblingswort in der Otterkringer Brauerei, generell sowieso, aber in der Zeit jetzt nochmal mehr, weil Otterkringer Bierfest findet wieder statt. Otterkringer Brauerei bis 4.9. dürfen wir präsentieren. Jeden Donnerstag gibt es dazu ab 16 Uhr einen 88.6 DJ, aber insgesamt einfach ein gemütliches Zusammenhocken. Es gibt freien Eintritt, es gibt viele verschiedene Biersorten, es gibt Bier, Yoga, Tischtennis, Live-Musik, Pubquiz und noch vieles, vieles mehr. Und das ganze Otterkringer Bierfest im 16. Bezirk in Wien in der Otterkringer Brauerei bis zum 4. September. Wer Zeit hat, vorbeischauen. Und außerdem auch dann Ende Juli bis Anfang August, so wie jedes Jahr, Wiener Kabarettfestival, 25.07. startet, bis 1. August geht's, und zwar im Arkadenhof im Wiener Rathaus. Wir dürfen es wieder präsentieren, die liebe Lü wird wieder mit dabei sein und das Ganze moderieren, und wir haben Tickets für euch. Da gibt's ja jeden Tag ein sensationelles Kabarettprogramm, deswegen ja Kabarettfestival, unter anderem auch mit dabei gleich zum Auftakt Andreas Witasek am 25.07., das ist der Samstag, mit einem Best-of-Programm sozusagen, und wir hören mal rein, was da eventuell so am Start sein könnte. Witasek, sensationell.
2: Ja, wo ist er denn? Ist er wohl das Blödeste, was man überhaupt zu einem Hund sagen kann, oder? Weil ich sage jetzt zu den Leuten, sagen Sie das nicht zu dem Hund. Sie verunsichern ihn. Ja, ja, wo ist er denn? Und sagen, was, bin ich weg? Scheiße. Dann werden sie aggressiv und beißen, damit sie das Gefühl haben, sie sind noch da. Ja? Sagt man nicht zu einem Hund. Ja, wo? Diese Frage ist bei blinden Hunden zulässig. Aber sonst überhaupt nicht. Er sagt, nein, ja, wo bin ich denn?
0: Andreas Witasek, Samstag, 25. Juli, Kabarettfestival in Wien im Rathaus im Arkadenhof. Wir haben Tickets jetzt für euch. Für Andreas Witasek und sein Programm Best Of. Wer gerne hin möchte am 25.07. eine Sprachnachricht jetzt schicken mit, ja, wo ist er denn? Ja, wo ist er denn? Ja, genauso wie er es gerade gemacht hat. 0676 83 88 6 100, die WhatsApp-Nummer dafür, jetzt schicken, und wird dann über WhatsApp ausgelost und Gewinner bzw. Gewinnerin auch über WhatsApp verständigt.
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0: 30 Seconds to Mars, this is War of 88.6. Einen wunderschönen Mittwochvormittag wünsche ich. Und ich habe gerade vorher angekündigt, es gibt, oder besser gesagt schon gesagt, so, ich habe jetzt Tickets für euch fürs Kabarettfestival in Wien. Und zwar für den 25.07., wenn Andreas Witterseck auftritt zum Auftakt. Und habe gesagt, so, ihr habt da Tickets für euch, ja? Und dafür hätte ich gerne, weil er unter anderem in einem Programm, was ich kurz vorher angespielt habe, gesagt hat, also das Dümmste, was man zum Hund sagen kann, ist, ja, wo ist er denn? Ja, wo ist er denn? Ja, was soll er denn sagen? Ja, und dann denkt er sich vielleicht, ja, eben, wo bin ich denn? Was soll denn die Frage? Ja, bin ich da? Und dann habe ich mir gedacht, so, das hätte ich von euch sehr gerne als Sprachnachricht. Da sind super viele reingekommen. Andreas.
1: Ja, wo ist er denn? Wo ist er denn? Wo ist er denn?
2: Ja, wo ist er denn?
0: Strani.
2: Ja, wo ist er denn?
1: Ja, wo ist er denn?
0: Toni.
1: Ja, wo ist er denn?
3: Ja, wo ist er denn?
0: Wolfgang.
3: Ja, wo ist er denn?
4: Ja, wo ist er denn? Ja, wo ist er denn?
0: Susanne.
5: Noch einen schönen Tag an das ganze Team. Tschüss.
6: Ja, wo ist er denn? Ja, wo ist er denn?
0: Die Maria zum Schluss, also großartig, vielen lieben Dank dafür, sind noch viel mehr reingekommen, wird jetzt ausgelost, wer die Tickets bekommt und über WhatsApp verständigt. Alle Infos generell zum Kabarettfestival, radio886.at.
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0: Wunderschön, Stone Sour, Wicked Game in der Live-Akustik-Version. Hier ist 88.6 am Mittwoch. 10 Minuten vor 11, Zeit für Wetternachrichten und Verkehr.
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0: Wunderschön, nicht zu heiß, nicht zu kalt, perfekt. 27 Grad heute Tageshöchstwerte und die momentanen Temperaturen liegen bei 21 Grad in Amstetten. Wir haben 21 Grad auch aktuell in Strobl am Wolfgangsee, Murau in der Steiermark 18 Grad momentan und in Landeck in Tirol derzeit 19. Sonne bleibt uns heute erhalten, richtig schön, vor allem ganz im Westen strahlender Sonnenschein, ansonsten ein paar Wolken dabei, aber pipi-fein, sagen wir so. Und morgen am Donnerstag dann ein bisschen wechselhaft. Der Regen ist da und dort unterwegs. Vor allem zwischen Salzburg und St. Pölten kann es schon von der Früh weg teilweise immer wieder nass sein. Auch Gewitter sind morgen stellenweise nicht ausgeschlossen bei starkem Wind. Aber immerhin bis zu 26 Grad gehen sich aus. Hier sind die Nachrichten mit Hannes Harp.
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2: In St. Kanzian am Klopainer See hat es heute früh in einem Müllwagen eine Explosion und dann eine Stichflamme gegeben, als ein Arbeiter die Müllpresse betätigt hat. Der Fahrer des Müllwagens hat den Wagen sofort bei einer nahegelegenen Wiese entladen, um Schaden am Fahrzeug zu verhindern. Auslöser dürfte eine falsch entsorgte Batterie oder ein Akku gewesen sein. Einmal mehr appellieren die heimischen Entsorger, Batterien, Akkus oder Geräte mit verbauten Batterien nie in den Müll, sondern in Sammelboxen oder bei Sammelzentren oder im Fachhandel abzugeben. Das Polizeizentrum im umgebauten Hitler-Geburtshaus in Braunau startet heute seinen Betrieb. Auch in der Hoffnung, dem Gebäude seine Anziehungskraft als mögliche Pilgerstätte für Rechtsextreme zu nehmen. Innenminister Kahner und sein Staatssekretär Leichtfried eröffnen die neue Polizeistation. Seit 2016 ist das Haus leer gestanden. Eine Expertenkommission hatte empfohlen, es entweder für Verwaltungs- oder soziale Zwecke zu nutzen. Ein verheerender Waldbrand im Süden Frankreichs ist unter Kontrolle. Der Brand nordöstlich von Marseille hat hunderte Menschen zur Flucht aus ihren Häusern gezwungen. Entwarnung will die Feuerwehr noch nicht geben. Es gilt, weiter Glutnester zu bekämpfen. An zahlreichen Stellen lodern auch immer wieder Flammen auf. Das Feuer hat sich auf mehr als 2500 Hektar ausgeweitet. Traumberuf Tierarzt. Dafür starten heute die Eignungstests an der VetMed-Uni Wien. Die Studienplätze sind sehr begehrt. Auch heuer haben sich wieder rund 1800 junge Menschen beworben für 223 freie Plätze. Die schriftlichen Tests für das Studium laufen heute und morgen.
0: Dankeschön. Schauen wir weiter auf die Straßen, da gibt's leider doch ein bisschen was und zwar vor allem in Niederösterreich. Da haben wir einen Unfall und zwar auf der A4 Richtung Wien zwischen Flughafen und Knoten Schwechat ist der passiert. Da gibt's im Baustellenbereich somit nur eine Spur, die frei ist und Verzögerungen. Ihr braucht ja, sagen wir es mal so 20 bis 30 Minuten momentan länger. Ausweichen geht zum Beispiel über die B9. Ansonsten schaut's dabei ganz gut aus, hat uns die Polizei keine Störungen gemeldet. Gute Fahrt.
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0: Ja, aber hallo. Einen schönen Mittwochvormittag. 10:05 haben wir es. Ab sofort verbringen wir die Vormittage gemeinsam. Also ab 10 darf ich euch begleiten. Das freut mich sehr. Und das heißt aber nicht, dass nicht altbewährte Dinge nicht sehr wohl stattfinden. 14 Uhr dann nach wie vor natürlich der Doppelkick. Ja. Das heißt zwei ganz spezielle Motivationssongs nach der Mittagszeit, damit der Nachmittag irgendwie noch halbwegs weiter rennt in der Arbeit. Und im Sommer steht dieser Doppelkick jede Woche unter einem speziellen Motto. Wir hatten das schon ein paar Mal. Auch dieses Jahr geht es in dieser Woche um das Thema Songs aus unseren Lieblingsurlaubsländern. Wir hatten schon Spanien die Woche, wir hatten Portugal schon mit dabei, eben auch mit der jeweiligen Musik. Heute gibt es gleich zwei Länder, die wir abhandeln sozusagen. Und dazu lernen wir auch die wichtigsten Dinge in diesen jeweiligen Sprachen, weil ich es einfach höflich finde, auf Urlaub zu fahren und dort zumindest sowas Wichtiges wie Hallo und Tschüss und Danke und Bitte oder vielleicht auch ein Bier bestellen, dass man diese Dinge einfach weiß. Ne? Kann ja nicht schaden. Und um welche Länder es sich da heute dreht, beim Doppelkick und beim Sprachenlernen, klären wir gleich nach R.E.M. und AC/DC. In diesem Sinne, einen schönen Vormittag.

0: R.E.M. Losing My Religion auf 88.6. Einen wunderschönen Vormittag. 11:05 haben wir es.
1: Chelas!
0: Yes, Chelas! Ist griechisch, oder? Mhm. Genau darum dreht sich's heute noch bei mir in der Sendung. Bei Birgit's Hofpower sozusagen. Aber nicht nur um griechisch geht's, sondern auch darum.
2: Ça va bien. Merci.
0: Ja, um Französisch. Diese zwei Länder, diese zwei Sprachen kommen aus unseren Lieblingsurlaubsländern, weil da gibt es ja ganz viele und die machen wir jeden Tag um 14 Uhr beim Doppelkick bei den zwei ganz speziellen Motivationssongs zum Thema. Jede Woche im Sommer ja der Doppelkick mit einem anderen Motto und diese Woche gibt es die Songs aus unseren Lieblingsurlaubsländern. Wir hatten schon Spanien und Portugal die Woche und heute gibt es was aus Griechenland und auch was aus Frankreich um 14 Uhr dann und deswegen haben wir gedacht, so, weil wenn man auf Urlaub fährt, finde ich es immer höflich, wenn man aus dem Urlaubsland und deren Sprache die wichtigsten Sachen so ein bisschen kann. Deswegen, meine Frage an euch. Heute lernen wir ein bisschen Französisch und auch Griechisch. Das heißt, wenn irgendwer von euch da ein bisschen was drauf hat, die wichtigsten Dinge, sowas wie Hallo, Tschüss oder Bier bestellen oder nach der Rechnung fragen, ja, oder einfach fragen, wie es geht und dann darauf antworten, wie zum Beispiel das, was wir gerade gehabt haben. Danke, geht gut.
2: Ça va bien. Merci.
0: Ja, das Danke zum Schluss noch. Ja. Gerne her zu mir. 0676 83 88 6 100, die WhatsApp-Nummer. Die Sarah hat schon was auf Griechisch für uns.
3: Hallo, ich bin die Sarah aus Salzburg und ich finde Griechisch ganz wichtig. Danke. Eftaristo und bitte Paragallo.
0: Okay.
3: Und ja, das war's.
0: Eftaristo, Paragallo. Okay, das heißt, wir haben das jetzt schon mal auf Griechisch. Wie schaut es bei euch aus? Ne? Ein bisschen griechisches oder französisches Sprachwissen gerne her zu mir. Die wichtigsten Dinge, die man für den Urlaub braucht, lernen wir, damit wir gut ausgerüstet sind für den Sommerurlaub. 0676 83 88 6 100, die WhatsApp-Nummer. Bitte Dankeschön und Evanescence gibt's jetzt.

0: We're not gonna take it. Twisted Sister auf 88.6 am Mittwoch. Einen schönen Vormittag. 14 Minuten nach 11 haben wir's. Und heute lernen wir, so wie die ganze Woche, gestern haben wir ein bisschen Portugiesisch schon gelernt. Finde ich unfassbar schwierig. Also finde ich richtig schwierige Sprache, aber total spannend. Ich habe an leider nichts gemerkt, muss ich sagen. Oh ja, warte mal. Gestern haben wir gelernt auf Portugiesisch, Danke heißt Obrigada als Frau und Obrigado als Mann. Punkt. Das ist hängen geblieben, peinlich, sonst nichts. Aber heute lernen wir weiter und zwar die wichtigsten Dinge von den Sprachen, die in unseren Lieblingsurlaubsländern gesprochen werden. Ne? Sommerzeit, Urlaubszeit und da finde ich es immer ganz höflich, wenn man zumindest die wichtigsten Sachen in der jeweiligen Landessprache sprechen kann, wie bitte, danke, hallo, tschüss und vielleicht ein Bier bestellen oder so. Ja? Und wir lernen heute Französisch. Und auch ein bisschen Griechisch, weil beide Länder heute im Doppelkick um 14 Uhr bei den zwei speziellen Motivationssongs laufen werden. Also zumindest aus beiden Ländern haben wir Songs mit dabei. Für die Motivation, für den Spaß. Und wir fangen jetzt mal an mit ein bisschen Französisch. Da hat die Sarah uns schon gelernt vorher, was bitte, Griechisch, entschuldige, danke und bitte bedeutet. Danke ist Evcharisto, Paragalo ist bitte. Der Alex hat sich jetzt gerade noch gemeldet, der hat geschrieben, ich weiß nicht, ob man es richtig ausspricht, aber ich liebe dich bedeutet auf Griechisch Sagapo. Sagapo? Wie auch immer. Ja, also das können wir auch schon. Ja, wir können sagen, bitte, danke und ich liebe dich. Sehr schön. Der Marc aus Kärnten hat was auf Französisch geschickt und zwar, guten Tag, wie geht's dir und ein Bier bitte.
1: Bonjour, comment ça va? Un bière, s'il vous plaît.
0: Ja, das Wichtigste haben wir da schon mit dabei. Bonjour, comment ça va? Une bière, s'il vous plaît. Ja? Wie schaut es bei euch aus? Irgendwas auf Griechisch, was man wissen könnte oder wissen müsste für einen Urlaub oder auf Französisch, dann bitte schicken 0676 83 886 100. Die WhatsApp-Nummer, kleiner Bildungsauftrag sozusagen, wird hier erfüllt für die Urlaubssession. Und musikalisch ja sowieso, da gibt es jetzt was Neues. Und zwar aus dem neuen Album Foreign Tongues von den Stones. Mr. Charm auf 88.6. Hier sind sie. So rockt der Mittwoch.

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1: Wunderschön heute, 27 Grad, maximal viel Sonne mit dabei. Morgen auch nochmal Sonne, aber schon Wolken am Start, 26 Grad maximal und generell wechselhafter, auch nass morgen mit Regenschauern oder auch Gewittern und starkem Wind und zwischen Salzburg und St. Pölten kann es teilweise morgen schon von der Früh weg immer mal wieder kurz nass sein. Schauen wir auf die Straßen. Da gibt es in Niederösterreich auf der A4 Richtung Wien zwischen dem Flughafen und dem Knoten Schwechat einen Unfall im Baustellenbereich. Es gibt aktuell Verzögerungen 30 Minuten plus. Und in Tirol braucht ihr länger eine Viertelstunde am Weg zum Tennisturnier in Kitzbühel auf der B161 von Aurach nach Kitzbühel. Gute Fahrt!
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0: Die All-American Rejects gives you hell auf 88.6. Einen schönen Vormittag, 11.35 Uhr. Und sag ich mal, was war das Weiteste, das ihr schon mal gefahren oder vielleicht sogar geflogen seid? Oder sagen wir so, was war das Weiteste, das ihr gereist seid für ein Konzert? Ja, mal kurz grübeln. Ja? Wie wäre es mit richtig weit weg auf einem anderen Kontinent?
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0: 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Und hier sind sie auf 886.

0: Pretty Reckless. When I Wake Up, hier ist 88.6 am Mittwoch, am 22. Juli 2026. Da wacht er leider nicht mehr auf. Letztes Jahr ist er am 22. Juli gestorben und deswegen feiern wir ihn umso mehr heute live gleich, also mit Live-Songs im Mittags-Mini-Konzert. Wir beginnen genauso wie Birmingham den Aussie Day. Ozzy Osbourne gleich.
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0: Schön ist es heute, viel Sonne mit dabei, die Temperaturen gehen auf 26 Grad hinauf. Wir messen momentan auch schon rund um Salzburg 22 Grad, in Linz 23 sogar und 22 aktuell im Burgenland in Bad Tatzmannsdorf. Heute 27 Grad mit dabei. In Kroatien beim Hans, wo er uns hört, ist ein bisschen wärmer. Schreibt, ihr seid live dabei, hat ein Foto geschickt, wo man das Meer sieht, die Boote, blauer Himmel, richtig schön. Aber auch bei uns heute sehr fein. Morgen dann Regen unterwegs. Es gibt zwar Sonne-Wolken-Mix schon auch und bis zu 26 Grad, aber Regenschauer sind immer wieder möglich, auch Gewitter und zwischen Salzburg und St. Pölten teilweise von der Früh schon ein paar Schauer möglich. 11.51 Uhr, hier ist Hannes Harp mit den Nachrichten.
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4: Trotz heftiger Kritik, auch aus den eigenen Reihen, will der Wiener Wirtschaftskammerpräsident Walter Ruck weiter nicht gehen. Eine Abwahl von Ruck wäre theoretisch möglich, dafür müssten ihm aber 2/3 der Abgeordneten des Wirtschaftsparlaments der Wiener Wirtschaftskammer das Misstrauen aussprechen. Ruck soll verächtlich über Industrievertreter und auch Wirtschaftsminister Hartmannsdorfer gesprochen haben. In St. Kanzian am Club Heinersee hat es heute früh in einem Müllwagen eine Explosion und dann eine Stichflamme gegeben, als ein Arbeiter die Müllpresse betätigt hat. Auslöser dürfte eine falsch entsorgte Batterie oder ein Akku gewesen sein. Einmal mehr appellieren die heimischen Entsorger, Batterien, Akkus oder Geräte mit verbauten Batterien nie in den Müll zu werfen, sondern in Sammelboxen oder bei Sammelzentren sowie im Fachhandel abzugeben. In Wien hat die echte Polizei einen falschen Polizisten geschnappt. Der 23-Jährige soll viele Opfer um ihr Erspartes und Wertsachen gebracht haben. In der Nacht haben ihn Polizisten in seinem Auto in Wien-Favoriten festgenommen. Dabei haben die Beamten fast 15.000 Euro Bargeld, antiken Schmuck, Bankbelege und mehrere gefälschte Ausweise gefunden. Die Polizei geht von einer hohen Dunkelziffer aus und bittet darum, dass sich weitere Opfer melden sollen. Die Österreicherinnen und Österreicher können ab sofort über den Fluss des Jahres abstimmen. Eine Initiative vom WWF. Nominiert sind 9 Flüsse aus allen Bundesländern, ausgewählt nach dem ökologischen Zustand, ihrer Artenvielfalt und dem Schutzbedarf. Darunter der Lech als einer der letzten Tiroler Wildflüsse oder die Donau in Wien. Das Online-Voting läuft bis zum 1. September auf der Homepage des WWF.
0: Dankeschön. Schauen wir auf die Straßen um 11.52 Uhr. Es gibt in Tirol 15 bis 20 Minuten plus am Weg zum Tennisturnier in Kitzbühel auf der B161 von Aurach nach Kitzbühel und in Salzburg auf der B311 zwischen Taxenbach und Hunsdorf. Da gibt es eine Baustelle, werdet in beiden Richtungen immer wieder mal angehalten und steht jeweils 20 Minuten im Stau. Gute Fahrt!
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0: Jawohl, jawohl. Birgit Hofbauer hier, Mahlzeit. Und wir kredenzen dazu Live-Musik. Und zwar heute von einem Mann, von einer Band, die wir lieben. Er hat uns leider letztes Jahr verlassen. Heute erster Todestag von Ozzy Osbourne. Deswegen heute Black Sabbath im Live-Konzert, im Mittags-Mini-Konzert mit zwei Live-Songs am Stück, damit wir einfach dann nochmal in seine Musik eintauchen können. Und das Gute ist, er hat uns ja verdammt viel Musik dagelassen. Und als Dankeschön, also das Dankeschön müsste man eigentlich den Beatles sagen, weil seit er She Loves You gehört hat, war für ihn damals klar, das will ich auch, Musik machen. Danke dafür. Also danke an die Beatles und danke schön Ozzy, dass du das gemacht hast, Musik gemacht hast. Eine Legende, Ozzy Osbourne mit Black Sabbath, heute Mittags-Mini-Konzert, zwei Live-Songs am Stück und wir begehen das quasi wie Birmingham. Die haben nämlich den offiziellen Ozzy Day eingeführt. Da wird heute sozusagen gefeiert mit Live-Musik, mit besonderen Performances und allem, was noch dazu gehört. Also in diesem Sinne, alles Gute, lieber Ozzy. Schade, dass du uns verlassen hast, aber wir beginnen den Aussie Day mit Black Sabbath Sound, War Pigs und Basically gibt's jetzt.
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0: So rockt Ozzy mit Black Sabbath heute im Mittagsminikonzert. Zwei Live-Songs immer am Stück in der Mittagspause. Und heute hat er seinen ersten Todestag, 22. Juli 2025, hat uns leider verlassen, aber zum Glück ganz viel Musik dagelassen. Und es wird ihn und Black Sabbath und also Black Sabbath und Ozzy Osbourne als Headliner auch am Sonntag ab 18 Uhr geben. Da gibt's eine ganze Stunde sozusagen Live-Musik von ihm. Unbedingt einschalten, weil ich glaube auch das jetzt, die zwei Live-Songs am Stück Mittagsminikonzert, hat gemundet, hat geschmeckt, weil Marco hat geschrieben, Ozzy live, leider nie gesehen, aber danke dafür. Vanessa schreibt Gänsehaut. Gisela schreibt Ozzy forever. Dann hat sich Anja gemeldet, Ozzy ist und bleibt einer der größten Legenden. Danke fürs Mittagsminikonzert. Sigi schreibt, sensationell, Dankeschön dafür und danke Ozzy. Tina schreibt, sofort Gänsehaut, Ozzy forever. Siegfried, danke für alles, was du für uns getan hast. Ozzy, ein sensationelles, cooles Mittagsminikonzert. Und auch die Dodo, danke für das mega Mittagsminikonzert, Musik für die Ewigkeit. Oh ja, definitiv. Und Vorschläge fürs nächste Mittagsminikonzert. Zwei Live-Songs am Stück. Was darf es denn mal sein in der Mittagspause? Vorschläge bitte gerne zu mir. 0676 83 88 6 100. Die WhatsApp-Nummer.
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2: Beim Achensee haben wir momentan so 20 Grad. Dann schauen wir weiter in die Steiermark. Ausseersee, 18 Grad in der Gegend. Und im Weinviertel in Niederösterreich, im Poisdorf, aktuell 23 Grad. Ein bisschen rauf zu geht's noch am Thermometer. Perfekte 27 Grad gibt's heute. Dazu viel Sonne mit ein paar Wolken gemixt, aber richtig fein. Und morgen dann ein bisschen wechselhafter. Es kann schon da und dort auch regnen oder gewittern. Vor allem zwischen Salzburg und St. Pölten schon in der Früh Regenschauer möglich. Aber insgesamt sind sie morgen den ganzen Tag über mit einzuplanen. Ansonsten, wenn es nicht regnet, zeigt sich aber sehr wohl die Sonne bei bis zu 26 Grad. Weiter geht's auf die Straßen, Mittwochmittag, 12.23 Uhr und da gibt's in Salzburg jeweils 20 Minuten plus auf der B311 zwischen Taxenbach und Hunsdorf. Da werdet ihr in beiden Richtungen nämlich vor einer Baustelle immer wieder angehalten. Und in Tirol dauert's länger am Weg nach Kitzbühel, B161 von Aurach nach Kitzbühel, verliert ihr ungefähr eine Viertelstunde zwecks Tennisturnier anschauen. Und damit, ja, war's das. Gute Fahrt!
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0: Wir waren auf 88.6. Einen wunderschönen Mittagstag am Mittwoch. Eine schöne Mittagszeit am Mittwoch. Das wollte ich jetzt eigentlich ursprünglich sagen. Ich bin aber gedanklich schon ein bisschen abgelenkt. Und zwar geht's diese Woche bei mir, bei der Birgit Hofpower Show, um Sprachenlernen. Damit wir in unserem Lieblingsurlaubsland, wo es vielleicht heuer sogar noch hingeht, die wichtigsten Sachen in der jeweiligen Landessprache können. Ich finde, das ist höflich, das ist respektvoll. Ja, ich lerne immer, egal wenn ich wohin fahre, jetzt auf Urlaub zumindest die wichtigsten Dinge in der Sprache wie Hallo, Tschüss, Danke, Bitte und auf jeden Fall quasi ein Getränk bestellen, ein Bier bestellen zum Beispiel. Ja? Und heute dreht sich alles um Griechenland und Frankreich, weil nämlich aus beiden Ländern um 14 Uhr dann beim Doppelkick, bei den zwei ganz speziellen Motivationssongs immer nach der Mittagszeit, diese zwei Länder vertreten sein werden, weil diese Woche dreht sich es auch beim Doppelkick um unsere Lieblingsurlaubsländer. Also da spiele ich auch Songs aus diesen Ländern. Und deswegen heute Griechisch lernen und Französisch lernen. Ich weiß, es ist vielleicht ein bisschen durcheinander, weil beides auf einmal. Aber wir fahren halt dort gern hin. Ja? Vor allem auch Griechenland. Ganz viel auf Urlaub. Mein Tauf- und Firmkind. Ich glaube, die sind sogar jetzt noch in Griechenland auf Kreta. Also falls ihr uns dort hört, liebe Grüße, springt einmal bitte ins Meer für uns alle. Und da wäre es nicht schlecht, zum Beispiel zu wissen, eben, was heißt Danke, was heißt Bitte auf Griechisch. Sarah.
1: Danke, Ευχαριστώ und bitte Παρακαλώ.
0: Okay, Ευχαριστώ und Παρακαλώ. Okay, dann hat sich der Jorin gemeldet.
2: Ich habe mal ein paar Monate in Griechenland gearbeitet und was mir da auf die Schnelle noch einfallen könnte, wäre Kalimera. Das heißt so viel wie Guten Morgen bzw. Guten Tag.
0: Dann haben einige von euch auch noch geschickt, da gibt es dann noch also Kalimera, Kalispera und Kalinichta für Gute Nacht dann zum Beispiel. Dann, ganz wichtig, ein Bier bestellen, Fabian.
3: Ein großes Bier auf Griechisch wäre meines Wissens nach Thelomio eno megalibira.
0: Oh, was? Was? Nochmal.
3: Ein großes Bier auf Griechisch wäre meines Wissens nach Thelomio eno megalibira.
0: Was? Thelomio bira. Bira ist wichtig. Bira ist das Bier. So, okay. Dann switch mal kurz um. Ein bisschen zu Frankreich. Was heißt denn da zum Beispiel Tschüss?
4: Au revoir.
0: Au revoir, okay. Und was heißt zum Beispiel, hat die Therese geschickt, wie man sich selber vorstellen möchte und vielleicht einmal einen Kaffee möchte.
5: Also viel habe ich mir nicht mehr gemerkt vom Französischunterricht, aber ein Satz wäre Je m'appelle Therese, also mein Name ist Therese und un café au lait, s'il vous plaît. Einen Kaffee mit Milch, bitte.
0: Na schon.
5: Ja, das war's fürs Erste. Achso. Und Bruder Jakob könnte ich noch auf Französisch singen.
0: Ja, na, Herr, hallo? Okay, na, dann mach's ich. Frère Jacques, dormez-vous, sonne les matines, ding, ding, dong, so irgendwie, ne? Also, ja, ein bisschen was geht schon. Wir fassen dann um 14 Uhr nochmal zusammen, dass wir jeweils auf Französisch und auf Griechisch im besten Fall den Satz zusammenkriegen mit Hallo oder irgendeine Art Begrüßung, dann ein Bier bestellen, ein Bitte, ein Danke und Tschüss. Vielleicht, ja, vielleicht kriegen wir das hin. Also falls ihr das auf Griechisch oder Französisch irgendwie drauf habt,

0: gerne her damit mit Sprachnachrichten. 0676 83 88 6100, die WhatsApp-Nummer. Jetzt bleiben wir allerdings beim Englischen. Hier ist Johnny Cash mit Ring of Fire. So rockt die Mittagszeit auf 88.6. Schönen Mittwoch.
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0: Billy Talent mit Surrender auf 88.6 am Mittwoch, 22. Juli. Einen schönen, naja, kann man jetzt schon sagen, Nachmittag. Gleich 13 Uhr und das ist genau die Zeit, wo es hier wieder ums Strahlen und Grinsen geht. Hier ist das Original, Smile Together. Wir teilen die Glücksmomente, normalerweise ja immer um 3 am Nachmittag, aber weil es mich jetzt am Vormittag schon gibt, von 10 bis 15 Uhr, Birgit Hofbauer hier, gibt es den Glücksmoment um 13 Uhr. Und da teilen wir immer die schönsten und lustigsten Momente, damit wir alle ein bisschen mehr ins Grinsen und Strahlen kommen. Und der Johnny hat da geschickt, er hatte heute schon seinen Glücksmoment zum Mittag, wenn auch ungewollt. Und zwar ist er ein eingefleischter 88.6-Hörer und da rennt im Büro auch nichts anderes. Dankeschön, das freut uns sehr. Es schreibt aber auch, leider sehen das nicht alle Kollegen so und deswegen läuft in der Küche was anderes. Folglich muss er um 12 Uhr, während er isst, das dann für ein paar Minuten quasi unter Anführungszeichen genießen. Aber danach geht es wieder rüber zu 88.6. Und da freut er sich auch immer auf die Glücksmomente, weil die ein Lächeln verbreiten und das tut gut. Ja, das ist auch der Plan. Genauso soll es funktionieren, mit so Kleinigkeiten einfach grinsender durch den Tag latschen. Und in meinem Fall zum Beispiel, wenn ich jetzt am Weg, wir sind ja umgezogen, ne? Wir sind jetzt mit dem Sender woanders und da habe ich jetzt mir angewöhnt, die Hälfte der Strecke zu Fuß zu gehen. Und das ist so schön. Da macht man schon ein bisschen Bewegung in der Früh. Glücksmoment für mich. So, jetzt haben wir uns entblättert, der Johnny und meine Wenigkeit. Jetzt seid ihr dran. Glücksmomente, was hat euch heute schon zum Grinsen gebracht? Bitte schicken zum Teilen, diese Welt braucht mehr Lachen. 0676 83 886 100, die WhatsApp-Nummer. Dankeschön.
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0: Schön ist es heute, warm ist es heute. Bis zu 27 Grad gehen sich aus. Also richtig schöne sommerliche Temperaturen. Ansonsten, ja, schauen wir mal, wie es jetzt ausschaut. Bad Gastein aktuell 18 Grad. In Leoben ein paar Wolken und 20 Grad. St. Pölten 21 momentan. Heute schön und warm. Morgen warm mit bis zu 26 Grad. Auch schön, Sonne-Wolken-Mix, aber Regen ist mit dabei. Ist aber für die Natur wahnsinnig gut. Ein bisschen regnen kann es schon in der Früh oder von der Früh weg zwischen Salzburg und St. Pölten, aber Schauer morgen überall möglich. Und damit geht's weiter zu Hannes Harp und den Nachrichten.
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2: Klebetattoos für Kinder enthalten giftige Stoffe. Das hat ein Test von Greenpeace und der Arbeiterkammer Oberösterreich ergeben. 13 von 15 geprüften Produkten sind demnach nicht empfehlenswert. Sie enthalten hormonell wirksame Weichmacher, Schwermetalle wie Blei und Nickel und Ewigkeitschemikalien. Das Gesundheitsministerium nimmt die Untersuchung ernst und lässt die Ergebnisse prüfen. Der Kärntner Polizei ist es gelungen, einen der sogenannten Trainsurfer auf der Choralm-Strecke von vergangenem Wochenende auszuforschen. Die Polizei hat einen 19-jährigen Wiener befragt. Mit Zeugenaussagen und Videomaterial aus dem Choralm-Tunnel sollen weitere Jugendliche ausgeforscht werden. Ihnen droht eine Anzeige und dass sie den stundenlangen Einsatz zahlen müssen. Die Jugendlichen sollen teils am Dach eines Zugs Richtung Graz mitgefahren sein. Trotz heftiger Kritik, auch aus den eigenen Reihen, will der Wiener Wirtschaftskammerpräsident Walter Ruck weiter nicht gehen. Eine Abwahl von Ruck wäre theoretisch möglich, dafür müssten ihm aber 2/3 der Abgeordneten des Wirtschaftsparlaments der Wiener Wirtschaftskammer das Misstrauen aussprechen. Ruck soll verächtlich über Industrievertreter und auch Wirtschaftsminister Hartmannsdorfer gesprochen haben. Der deutsche Autobauer Volkswagen will in China bei autonom fahrenden Autos aufholen. Im kommenden Jahr will VW dort erste Modelle verkaufen, die unter bestimmten Bedingungen selbst fahren. VW investiert dafür stark in künstliche Intelligenz, um die Entwicklung solcher Systeme zu beschleunigen, heißt das.
0: Ja, danke schön. Bleiben wir schon beim Thema, aber wir fahren noch selber. Wobei, es fährt sowieso alles momentan auf den Straßen. Schaut gut aus. Polizei hat uns keine Störungen gemeldet. Gute Fahrt.
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0: Jawohl, 13 Uhr haben wir es gleich und das ist die neue Zeit für das Original, das Smile Together, für die Glücksmomente, die wir teilen miteinander. Früher war es 3 Uhr am Nachmittag, aber mich gibt es jetzt immer 10 bis 15 Uhr mit der Birgit Hof Power Show und deswegen der Glücksmoment statt um 3, um 13 Uhr. Also jetzt. Ihr könnt aber die Glücksmomente jederzeit schicken, am besten dann gleich, wenn er passiert, über WhatsApp, weil die finden den Weg immer zu mir. Die WhatsApp-Nummer ist 0676 83 88 6 100. Was ist ein Glücksmoment? Ich glaube, das erklärt sich von selber, aber alles, was schön ist, was heute schon Lustiges passiert ist, Feines passiert ist, alles, was euch heute oder in den letzten Tagen schon zum Schmunzeln gebracht hat. Und das müssen keine großen Sachen sein. Da reichen auch Kleinigkeiten wie... Aus Kärnten?
10: Ja, da ist die Katja aus Villach und ich freue mich jetzt an, auf das, dass mein Mann jetzt dann übermorgen Urlaub hat. Auf das freue ich mich am meisten. Das bringt mich zum Grinsen, beziehungsweise das freut mich.
0: Ja, aber sie ist gerade in der Karenz. Du könntest Zeit gemeinsam verbringen. Wunderschön. Dann eine schöne gemeinsame Zeit und eure Glücksmomente. Große Sachen, Kleinigkeiten, komplett wurscht. Hauptsache, die Mundwinkel bringt's rauf. Mehr Vorgabe gibt's nicht. Dann bitte sofort zu mir. 0676 83 88 6 100. Das ist die WhatsApp-Nummer. Es braucht mehr Lachen auf dieser Welt. Und Musik Bon Jovi und Queen jetzt.

0: Oh, oh, na, da kommen Erinnerungen hoch. Bei dem Song Sportwoche vor 150 Millionen tausend Jahren gefühlt mit meinem damaligen Schwarm getanzt. Ne? Das noch aber nix, aber der Tanz war schön. Bon Jovi bei The Frozes auf 88.6 am Mittwochnachmittag. Es ist kurz nach 13 Uhr und das sage ich deswegen so extra, weil 13 Uhr ist die neue Glücksmomente-Zeit. Bei mir auf 88.6, Birgit Hofbauer Show. Hallo, hallo, hallo. Und Glücksmomente-Zeit bedeutet, wir teilen zu diesem Zeitpunkt die lustigsten und schönsten Momente des Tages oder der letzten Tage miteinander, um ein bisschen mehr ins Strahlen zu kommen, mehr ins Lachen zu kommen. Weil grantig sein, ja, zwischendurch notwendig, aber mehr Spaß macht Lachen, finde ich. Deswegen, ich finde auch, die Welt braucht mehr Lachen. Ja, deswegen her mit den schönsten und witzigsten Momenten und die teilen wir dann miteinander. Wie zum Beispiel den von der Michaela. Sie schreibt, mein Glücksmoment seit Wochen, mein 3 Monate alter Sohn und sein 5 Jahre alter Bruder. Der Kleine schenkt mir so viel Liebe und das süßeste Lächeln und mein Großer ist der beste Bruder. Ganz liebe Grüße an die zwei, voll süß. Didi hat ein Foto geschickt, da sieht man ihn mit einer Eule auf der Schulter und schreibt Glücksmoment, die vor 2 Wochen gerettete Baby-Eule entwickelt sich prima und lernt langsam das Fliegen. Oh, Dankeschön fürs Retten, war wow, wie schön. Kreien wir die Ganselhaut, die Eulenhaut sozusagen. Sandra kriegt Familienzuwachs und zwar motorischen. Sie schreibt, ich habe mir ein neues Motorrad bestellt und habe tatsächlich noch das allerletzte in meiner Wunschfarbe bekommen und es kommt auch bald. Dann ja, Vorfreude, auch was Schönes. Viel Spaß dann bei der ersten Ausfahrt. Manuel schreibt, gestern Abend 1 Stunde fliegen mit dem Hubschrauber mit meinen 2 Mädels im schönen Mostviertel und zum Glück heil gelandet. Schaut strahlend aus am Foto. Sehr schön, genauso soll es sein. Dann hat sich die Manu gemeldet und oh, so süß. Schön, dass du wieder zurück bist aus dem Urlaub. Ja, das freut mich auch. Dankeschön, ist das lieb. Und dann schreibt sie, mein heutiger Glücksmoment war, dass ich zum Mittag mal ein bisschen mit den Kollegen getratscht habe. Sonst ist eher ein bisschen ruhig bei mir. Kurz vorm Urlaub ist bei uns alles ein bisschen lockerer. Aber heute in 2 Wochen geht's auf die Malediven und nach Singapur. Mehr Glücksmoment kann es meiner Meinung nach gar nicht geben. Oh ja, gute Reise. Wollen wir Fotos? Ja, wir wollen Fotos. Gerne dann schicken. Und die Vera hat noch was geschickt zum Glücksmoment.
1: Hallo, liebe Birgit. Ich habe gleich 2 Glücksmomente für dich. Mhm. Heute in der Früh beim Morgenkaffee stehe ich in meinem Garten, der recht verwinkelt ist, und stelle fest, dass mein Hund, 50 cm Schulterhöhe, also nicht zu übersehen, schlicht und einfach nicht da ist. Mit Herz in der Hose stelle ich fest, da ist ein Loch im Zaun, das er wohl entdeckt hat, nennen wir jetzt mal so, und fange an, ihn zu rufen. Ich entschuldige mich hiermit auch bei allen Nachbarn, die ich damit geweckt habe. Nach circa 1 Minute taucht er 500 Meter entfernt in einer Wiese mit hohem Gras auf und rennt so glückselig auf mich zu, als wäre ich sein Glücksmoment. Und ich bin natürlich wahnsinnig erleichtert darüber. Und als wäre das nicht schon genug Wunderbares für einen Tag, wickle ich kurz danach meinen kleinen Sohn. Und er hat wild gepinkelt. Eltern werden wohl wissen, was ich damit meine. Und der Glücksmoment des Tages, der nächste, war, er hat mich nicht erwischt. Hurra, dieser Tag ist gesegnet.
0: Großartig. Also ihr merkt schon, Glücksmomente gehen in alle Richtungen. Deswegen, wenn einer passiert, gleich schicken. Ja, alles, was zum Grinsen bringt, gilt. Die WhatsApp-Nummer 0676 83 88 6100. Vielen lieben Dank. Ich freue mich jeden Tag wie deppert drauf, ja, dass ich die Glücksmomente mit euch teilen darf. Merci beaucoup. Und hier sind Nothing But Thieves.

Why Don't You Get a Job mit The Offspring geht's durch diesen Mittwochnachmittag auf 88.6 und da gibt's jetzt neue Musik von Eva an der Feier, die haben am 10. Juli ihr neues Album Villainous rausgebracht. My Own Name ist mit drauf. Sensationelle Nummer. Jetzt.

0: Den coolen Bock of Rock Hoodie? Den habe ich aus dem 88.6 Webshop.
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2: Sonnenschein heute so gut wie überall.
3: Ja?
2: Ein paar Wölkchen, die vielleicht durchziehen, aber insgesamt heute ein Traumtag bis zu 27 Grad. Die Sonne scheint und ja, da hat sich auch Alexander aus Karlsdorf gemeldet. In der Steiermark, da haben wir gerade so um die 23 Grad in etwa. Kommt das hin? Da wird jetzt gleich geschwommen.
4: Hallo Birgit. Schön, dass du wieder vom Urlaub zurück bist. Wir hupfen gleich in den Pool.
2: Na dann viel Spaß beim Planschen. Morgen ist dann Wasser eher von oben, also vor allem zwischen Salzburg und St. Pölten kann es teilweise schon von der Früh weg ein bisschen regnen. Überall sonst müssen wir aber morgen auch mit ein paar Schauern rechnen. Da, wo es nicht regnet, gibt es dann so eine Wolkenmix bei 26 Grad. Weiter geht's auf die Straßen um 13.22 Uhr. Da gibt's eine Meldung vom Markus in Kärnten, A2 Richtung Villach. Vor Felden West ist ein LKW liegen geblieben. Asfinag dürft schon vor Ort sein, Pannenstreifen, rechte Spur gesperrt. Stau reicht bis Felden Ost zurück. Ansonsten alles gut, gute Fahrt.
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0: Ein Meisterwerk. Pearl Jam Alive auf 88,6. Knapp 6 Minuten lang. Liebe ich. Großartig. So rockt der Mittwoch. An der Musik erkennt man schon, was jetzt kommt vielleicht. Irgendwas Lustiges, Deppertes. Oi, wenn ich das jetzt so weiterrede, wie ich mir's denke, dann kommt es ein bisschen falsch rüber. Es geht um den Bart, gell? Ist auch lustig, war auch manchmal deppert. Und der war gestern bei einem quasi Rettungssatz im Einsatz beim Patrick Nigels in Tirol. Der hat echt Hilfe braucht.
1: Wir sind da seit ein paar Tagen beim Diskutieren und es kann so einfach nicht mehr weitergehen. Mit meiner Frau rede ich jetzt fast schon gar nicht mehr. Der überstimmt mir einfach mit meinen Kindern dauernd.
0: Ja, der arme Mann, der arme Patrick, ja. Das Problem...
1: Das ist der junge Mann, der was da gerade in meinem Arm sitzt und mir das Gesicht abschlägt. Ein süßer kleiner Amstaff-Welpe. Der braucht einfach einen süßen, lustigen Namen. Und die Mädels möchten ihm so irgendwelche Katzennamen geben.
0: Ja, das will der Papa natürlich gar nicht. Und wir haben das Problem genauer beleuchtet, die unterschiedlichen Namensideen der Familie.
1: Also dadurch, dass ich ein großer Werner Beinhardt-Fan bin, ist für mich der Eckhardt.
2: Deine Tochter ist seit Michaela heim.
3: Eckhardt. Das ist ein super toller Name, richtig gut.
2: Was wäre dein Vorschlag und warum?
3: Dorado, weil er ja so golden ist von der Farbe. Und Dorado heißt ja Gold auf Spanisch. Ich bin immer wieder mal in Spanien gewesen auf Urlaub und das ist einfach schön.
2: So, wir kommen zur nächsten Tochter. Du bist die
4: Amelie.
2: Was ist dein Vorschlag?
4: Simba.
2: Simba vom König der Löwen, oder wie?
4: Ja, genau.
2: Warum? Das ist ja kein Löwe.
4: Weil er so klein ist, aber so riesen Tatzen hat und der Löwe ist auch sehr groß.
0: Mhm, Löwe ist auch sehr groß, ja. Was sagt die Frau?
5: Ich wäre für Jan-Uwe.
2: Das finde ich geil.
1: Super Kompromiss.
2: Ich wollte dir Horst Rüdiger eigentlich sagen.
0: Ja, Horst Rüdiger. Also ehrlich jetzt. Eckehardt, Horst Rüdiger, was denn da? Es kam dann gestern fast schon zum Ergebnis.
2: Perfekt. Dann darf ich vorstellen, die Amelie ist auch da. Ich gratuliere dir zu Horst Rüdiger, den du gerade in deinen Armen hast und der dich gleich abschicken wird.
4: Ja.
2: Bist du zufrieden?
4: Nein.
2: Aber die Eltern entscheiden.
1: Endlich, ein Traum. Vielen Dank.
0: Horst Rüdiger, ehrlich, wenn da der abwascht, der Hund, und du musst dann Horst Rüdiger rufen, das dauert ja viel zu lang. Ja? Da wäre zum Beispiel der Vorschlag Detlef schneller oder einige haben auch vorgeschlagen, nennt ihn doch Günther. Also da sind richtig viele Vorschläge gestern noch reingekommen und ich wollte dann heute natürlich wissen, was ist jetzt? Ja, wie heißt denn das Wauzi jetzt? Wie heißt denn dieser Welpe jetzt? Hat er jetzt einen Namen? Und dann hat uns der Patrick eine Sprachnachricht geschickt.
6: Ey, ein Wahnsinn. So viele coole Beiträge, so viele coole Namensvorschläge. Ich kann mich gar nicht entscheiden. Bei Werner Bahn.

0: Platz. Nee, nee, war genau meins. Aber dank deiner Hilfe habe ich mich gegen meine ganzen Mädels durchgesetzt und es wurde natürlich der Horst Rüdiger oder auch Horsti oder irgendwie ganz auch Rüdiger. Auf jeden Fall vielen, vielen Dank und wir Männer, wir setzen uns einfach durch gegen die Mädels und ihr seid die beste Community. Vielen Dank.
1: Ja, und ich glaube, ihr habt es im Hintergrund gehört, ja, wie die Frauen mit dem Hund trainieren, der schon längst Simba heißt. Ja, in diesem Sinne, gewonnen, ja, wir Mädels, großartig. Und es geht auch schneller, ne? Simba, komm her. Anstatt Horst Rüdiger, kommen Sie mal her, ne? Also, Dankeschön fürs Mitmachen. Liebe Grüße nach Tirol zu Simba und Co.

0: für eine geile Dings.
1: Warte mal. Alex, wo bist du? Ja, hallo. Warte, wo bist du? Ach, schon wieder.
0: Ja, jetzt bin ich da.
2: Ja, ist das. Schau.
0: Was für eine geile Musik.
2: Ding, genau. Na, Coverversion, so, das wollte ich sagen. Aha, ja, schau, weil live okay, ist live. Ja. Na. Kommt ja eigentlich von Österreich her. Ne?
0: Genau,
2: so,
0: von woanders.
2: Ja, von woanders. Schauen wir gleich zu weiter Nachrichten und Verkehr. Und danach gibt es den Doppelkick, die zwei ganz speziellen Songs, um 14 Uhr immer für die Motivation gegen das Nachmittagstief. Und wir sind im Sommerjahr in jeder Woche bei einem anderen Thema. Diese Woche dreht sich um Songs aus unseren Lieblingsurlaubsländern und heute Frankreich und Griechenland mit dabei.
0: Geil.
2: Griechenland, was könnten da kommen?
0: Naja, auf jeden Fall, ich weiß nicht, aber dieser Tanz. Wie heißt dieser? Ja, ganz genau.
2: Siataki?
0: So Flaki, Siataki. Ich habe jetzt alles im Kopf. Siataki, ganz genau. Der vermutlich. Frankreich schütte.
2: Ja. Nein, also das einmal fix nicht. Das einmal fix nicht, da wird es ein bisschen knackiger. Aber ja, lasst euch überraschen. Ja.
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2: Schön ist es heute von den Temperaturen her auch, ja, sehr fein mit bis zu 27 Grad. Da ist noch Luft nach oben. Wir messen momentan so zwischen 20 und 23, teils 24 Grad. Sonne heute viel mit dabei. Morgen dann nicht mehr ganz so, da kommen Wolken dazu. Teilweise regnet es, gewittert, der Wind ist stark und zwischen Salzburg und St. Pölten schon in der Früh oder von der Früh weg ein paar Schauer möglich. 26 Grad gibt es maximal. Hier sind die Nachrichten mit Hannes Haab.
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4: Die Polizei hat einen der drei Trainsurfer von vergangenem Wochenende auf der Choralmstrecke ausgeforscht. Der 19-jährige Wiener und zwei weitere sollen auf einen Zug geklettert sein, der am Ende im Choralmtunnel halten musste. Ein anonymer Hinweis hat die Polizei auf die Spur gebracht. Mit Bildern aus dem Tunnel und weiteren Zeugenaussagen sucht die Polizei nach den beiden weiteren Trainsurfern. Der 19-jährige wird angezeigt, er soll den Einsatz zahlen. Auch den ÖBB soll ein Schaden von mehreren tausend Euro entstanden sein. Ein Jäger im Salzburger Prongau hat Mitte des Vormonats auf einen Rehbock geschossen, dabei aber knapp eine Frau auf einer Terrasse verfehlt. Die Kugel aus dem Gewehr soll neben der Frau gelandet sein, sagt die Polizei. Die Beamten sind noch dabei, Spuren zu sichern und Menschen zu befragen. Der Jäger hat ein vorläufiges Waffenverbot bekommen. Auch die Jägerschaft selbst prüft den Fall. Ungarns Ex-Premier Viktor Orbán ruft zum nationalen Widerstand gegen die Regierung von Premier Matja auf. In Ungarn habe sich ein autoritäres Regime etabliert, behauptet Orbán. Gleichzeitig verspricht er, den demokratischen Rechtsstaat wiederherstellen zu wollen. Matjas Tisza-Partei weist die Vorwürfe zurück. Die Ziele der Partei sind, die Korruption einzudämmen und sich den europäischen Grundsätzen wieder anzunähern, heißt es. Klebetattoos für Kinder enthalten giftige Stoffe. Das hat ein Test von Greenpeace und der Arbeiterkammer Oberösterreich ergeben. 13 von 15 geprüften Produkten sind demnach nicht empfehlenswert. Sie enthalten hormonell wirksame Weichmacher, Schwermetalle wie Blei und Nickel und Ewigkeitschemikalien. Das Gesundheitsministerium nimmt die Untersuchung ernst und lässt die Ergebnisse prüfen.
2: Dankeschön. Schauen wir weiter auf die Straßen. Was tut sich da, Alex?
0: Gar nichts, alles ruhig.
2: Alex ruhig.
0: Ihr kommt überall gut voran. Die Polizei hat uns keine Staus und Verzögerungen gemeldet. Gute und sichere Fahrt.
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2: Hallihallo. Oder sollte ich sagen, warte mal, was? Yasu kann man auf Griechisch sagen, hallo. Oder auf Französisch, salut, bonjour, ja. Warum ich so gerät? Weil wir beim Doppelkick jede Woche im Sommer ein eigenes, anderes Thema haben. Und diese Woche dreht sich alles um Songs aus unseren Lieblingsurlaubsländern. Wir hatten schon Portugal und Spanien die Woche. Heute haben wir gleich zwei Länder und somit zwei Songs aus diesen Ländern, weil wir dort gerne hinfahren. Und zwar haben ganz viele vorgeschlagen Griechenland. Ja, da fahren wir wahnsinnig gerne hin. Bei mir aus der Family gerade jemand in Griechenland auf Kreta. Ganz liebe Grüße dorthin. Und es haben sich auch viele gemeldet, die dann vorgeschlagen haben, ja, wie wäre es mit Frankreich? Manfred zum Beispiel hat es vorgeschlagen oder Stefan aus Oberösterreich oder Jürgen aus Bruck an der Mur. Ja, deswegen heute im Doppelkick Griechenland-Musik, Frankreich-Musik. Und, weil ich es höflich finde, wenn man irgendwohin auf Urlaub fährt ins Ausland, dort ein bisschen was in der Landessprache kann, das Notwendigste, werden wir auch gleich nochmal ein bisschen Griechisch und Französisch Nachhilfe haben. Aber zuerst einmal Doppelkick für die Motivation gegen das Nachmittagstief. Einmal aus Frankreich, Landmarks mit Blood Rats. Und davor kann ich nur sagen, wer kann, wer kurz kann, 3 Minuten 46, aufstehen, mitmachen. Hier ist das hier, Taki.

0: Yes! Entschuldige, das war jetzt ein bisschen zu gar. Ja? Landmarks aus Frankreich waren das gerade mit Blood Red. Und davor gab es aus Griechenland den Sirtaki im Doppelkick. Heute um 2 am Nachmittag gibt es immer um 2 die zwei ganz speziellen Motivationssongs für die Motivation gegen das Nachmittagstief, das sich nach der Mittagszeit so ein bisschen breit macht. Und ja, die Woche... Thema Songs aus unseren Lieblingsurlaubsländern, weil jede Woche beim Doppelkick im Sommer unter einem anderen Motto steht. Und heute, also wir hatten schon die Woche Spanien und Portugal dabei und heute, weil so viele Vorschläge von euch kommen, haben wir gleich beide Doppelkick-Songs dazu verwendet für die Urlaubssongs und deswegen Griechenland mit dabei mit Sirtaki und aus Frankreich Landmarks mit Blood Red und ich glaube, es hat gefallen. Also ich glaube, da sind jetzt sehr viele von euch wieder munterer. Der Jürgen aus Bruck an der Mur schreibt, cool. Der Martin schreibt, nach dem Sirtaki, jetzt habe ich echt Lust, die Koffer zu packen, meine Liebste zu nehmen und ab in den Flieger nach Griechenland. Der Arno ist wieder motiviert. Die Biene schreibt, meine Kollegin fragt gerade, ob bei mir im Radio griechische Musik läuft und kann es gar nicht glauben, weil sie bei mir eigentlich was Härteres gewohnt ist. Ja, dafür haben Landmarks gerade bewiesen. Ne? Es geht doch ein bisschen mehr. Da hat die Kathi sich dann gemeldet und geschrieben, den Sirtaki habe ich jetzt braucht, bin bereit für den Nachmittag. Konstantin, beim Sirtaki bin ich sowas von dabei. Dann hat der Wolfgang geschrieben, saugeiler Doppelkick. Dann der Stefan, jawohl, Sirtaki, lieb ich, Evcharisto, Polly. Liebe Grüße Stefan, Hannes, die Kollegen schauen schon doof, Simone hat sich gefreut. Andi schreibt, wir trinken jetzt das griechische Getränk und schreibt dazu, eigentlich gehört das Lied 2 bis 3 Stunden täglich gespielt. Also ja, ich glaube, das werden wir nicht machen. Michi, Alter, geht's noch? Jetzt soll mich Hackeln noch freien, aber sehr geil. Ja, motiviert, ne? Also bitte, weitermachen. Dann hat geschrieben die Sarah, danke für den Sirtaki, erinnert mich an die Griechenland-Urlaube mit meiner Familie damals, dankeschön, hab mitgewippt, konnte es sogar einmal. Die Biene hat gleich in griechischer Schrift geschrieben, kann ich nicht lesen, wobei sie schreibt zum Glück dazu, vielen, vielen Dank heißt das für die griechische Musik, ich lerne seit 2 Jahren Griechisch und bin gerade sehr begeistert. Und der Charlie hat dann noch geschrieben, habe ich in der Tanzschule immer getanzt. Oh, da geht's noch weiter. Nina, super happy. Warte mal, so was ist denn da jetzt los? So, Musik, so, hier. Moment, wo sind wir jetzt? Ferdinand, Meganummer, Landmarks, kommt direkt auf die Playlist. Nina hat sich sehr gefreut. Super, dass ich allein im Büro bin. Der Hund hat sich bloß gedacht, was führt jetzt die wieder auf? Und dann hat sich noch gemeldet der Stefan. Dankeschön für Landmarks, ihr seid die Geisten. Da sind noch viele mehr reinkommen, lese ich jetzt nicht alle vor. Vielen lieben Dank dafür, für euer Feedback sozusagen. Morgen die nächsten Länder im Doppelkick, unsere Lieblingsurlaubsländer. Was darf sein? 0676 83 88 6 100. Die WhatsApp-Nummer für Vorschläge gerne schicken. Und ja, Griechenland, Frankreich, wir lernen gleich noch. Griechisch, Französisch, ein bisschen Nachhilfe nach Led Zeppelin und Liquido.
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0: Liquid mit Narcotic auf 88.6 und rockt der Mittwochnachmittag. 14.14 Uhr haben wir's. Und wir haben jetzt noch mal ein bisschen Nachhilfe hier. Ja, ich weiß, Ferien, ja, aber wie wäre das?
1: Auch in den Ferien muss man ein bisschen lernen.
0: Nein, Sprachen. Es dreht sich um Sprachen. Und zwar jetzt nicht auf schwierig alles, sondern wir haben im Doppelkick die ganze Woche das Motto Songs aus unseren Lieblingsurlaubsländern. Jetzt vorher gerade eben gehört in Sirtaki, Griechenland und Landmarks aus Frankreich. Das sind die heutigen zwei Länder gewesen. Und deswegen habe ich mir gedacht, weil ich es höflich finde, wenn man im Urlaubsland dann auch ein bisschen was, die wichtigsten Sachen in der jeweiligen Landessprache kann, gibt es da auch passend dazu dann jeden Tag sozusagen für diese Sprachen Nachhilfe. Ja? Und heute Griechisch lernen, Französisch lernen am Plan. Und im Prinzip geht es um diesen einen Satz oder diese eine Konversation, wo ich glaube, das war nicht so schlecht, wenn wir die in der Sprache könnten. Hallo oder irgendeine Art Begrüßung. Dann Bier bestellen, quasi bitte. Dann nachher Danke sagen und vielleicht noch eine Verabschiedung. Ja? So, wir haben viel Zeit gekriegt. Griechisch. Da würde das dann so klingen mit Begrüßung, Bier bestellen, bitte, danke, tschüss.
2: Kalimera. 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
3: Paragallo. Eftaristo?
2: Jamas.
0: Ja, Jamas zum Schluss war das Prost. Ja? Also, ne? Eftarisco war danke, glaube ich. Bitte. Paragallo ist danke, glaube ich jetzt. Ja? Bleib nicht einmal hängen. Also, die Karin aus Wels hat dann noch geschrieben, falls der Kellner das nicht bringt oder irgendwer unhöflich ist, dann kann man auf Griechisch noch sagen, Malaka! Das ist quasi eine kleine Beschimpfung. Ja? Das merkt man uns fix. Und dann versuchen wir das Gleiche noch auf Französisch mit Begrüßung, ein Bier bestellen, bitte, danke, tschüss, so in etwa, ja, so ungefähr. Und das klingt dann in etwa so.
4: Bonjour, une bière, s'il vous plaît.
0: Und?
4: Au revoir.
0: Ja, genau. Bonjour, une bière, s'il vous plaît. Merci, wer noch danke. Und dann tschüss, au revoir. Christian hat da noch geschrieben, danke für die Nachhilfe. Morgen geht's für ihn nach Zypern. Da wird auch Griechisch gesprochen, zumindest im Süden. Ja, vielleicht kannst du da dabei bestellen auf Griechisch. Alles andere geht halt dann nicht mehr. Aber vielen Dank dafür. Und ja, in diesem Sinne, ja, au revoir kann ich noch nicht sagen. Ich bin ja noch da. Machen wir einfach Musik. Slash mit Anastasia auf 88.6. Und welche Sprachen und Länder morgen dran sind im Doppelkick? Vorschläge gerne her. 0676 83 88 6100, die WhatsApp-Nummer.

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11: Sonnenschein, 27 Grad heute. Morgen Sonne, Wolken, Insel, Mix. Dazu ein bisschen Regen zwischendurch zwischen Salzburg und St. Pölten. Ja, teilweise schon von der Früh weg nass. Es wird ja jetzt nicht durchregnen komplett. Aber ja, morgen werden wir nass mit bis zu 26 Grad, aber der Boden braucht es. Schauen wir mal, was auf den Straßen los ist. Um 24, so, Alex.
12: Ja, in Kärnten ist schon einiges los. Da gibt es aktuell eine Sperre wegen eines defekten LKW. Der wird gerade abgeschleppt auf der Tauernautobahn auf der A10 Richtung Salzburg vor dem Knotenspital. Und da dauert es jetzt schon 1,5 Stunden länger. Besser ist es hier, die Sperre abzuwarten. Die sollte bald möglichst wieder weg sein. Dann schauen wir weiter nach Salzburg. Auch da eine Sperre nach einem Unfall auf der Großglockner Straße bei Veileiten. Auch da die Sperre bitte abwarten. Da, wo es geht, gute und sichere Fahrt.
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0: Come on. Come on. Come on, Alter.
1: Entschuldige.
0: Alles gut, alles geht schon
1: da. Hallo.
0: Ja, so beginnt der Arbeitstag doch gut, oder besser gesagt die Sendung mit einem Lachen. Ja,
1: ehrlich?
0: Perfekt, ja, so muss das sein. Come on. Ja, die Spin-Doctors waren das auf 88.6 am Mittwochnachmittag. Anni übernimmt jetzt gleich, wie geht's dir? Alles bestens?
1: Gut, ja, ich habe nicht so gut geschlafen.
0: Okay.
1: Umso mehr freue ich mich aber jetzt auf die Sendung, muss ich ehrlich sagen.
0: Ja, sehr schön.
1: Wir starten top motiviert in den Nachmittag. Und ich meine, ich will noch nicht zu viel verraten, aber ich habe Tickets für euch.
0: Weißt du, das ist so, ich mache ja das selber auch, aber wenn das von der anderen Seite so kommt, ich will ja nicht zu viel dran. Ja, Tickets, okay.
1: Ja, aber wofür und wann genau, das sage ich noch nicht.
0: Na genau, weil ihr sollt ja dranbleiben.
1: Lass dich überraschen.
0: Ihr sollt ja dranbleiben, ganz genau. Und dann wünsche ich viel Spaß
1: mit der
0: Anni. Drücke die Daumen für euch alle, für welche Tickets auch immer. Und schicke euch noch Kiss, Foo Fighters und Motionless in White und sag bis morgen.

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1: Ja, der Mittwoch heute, der geht vor allem in Vorarlberg und Tirol sehr, sehr sonnig weiter. Sonst gibt es aber jetzt immer wieder eine Mischung aus Sonne und dichten Wolken. Stellenweise sind aber auch hier und da dichte Regenschauer mit dabei, bei Temperaturen zwischen 19 und maximal 27 Grad. Morgen am Donnerstag, ja, da geht es dann wieder ziemlich wechselhaft weiter. Also vor allem im Westen und im Süden Österreichs, da müssen wir mit Regen und Gewittern rechnen, bei bis zu 26 Grad. Es ist 14.51 Uhr und damit kommen wir zu den Nachrichten und zu Hannes Happ.
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2: Immer mehr Bauernhöfe setzen auf Direktvermarktung, also auf Abrufverkauf, Selbstbedienung oder eigene Online-Shops. Landwirtschaftskammerpräsident Josef Moosbrugger sagt heute, 2/3 der Direktvermarkter sichern damit den Fortbestand ihres Betriebs. Außerdem entsteht auf den Höfen im Schnitt fast ein zusätzlicher Arbeitsplatz. Mehr als die Hälfte will weiter investieren. Für Moosbrugger ein klares Zeichen, dass die Betriebe an die Zukunft dieser Sparte glauben. Die Polizei hat einen der 3 Trainsurfer von vergangenem Wochenende auf der Choralmstrecke ausgeforscht. Der 19-jährige Wiener und 2 weitere sollen auf einen Zug geklettert sein, der am Ende im Choralmtunnel halten musste. Ein anonymer Hinweis hat die Polizei auf die Spur gebracht. Mit Bildern aus dem Tunnel und weiteren Zeugenaussagen sucht die Polizei nach den beiden weiteren Trainsurfern. Der 19-jährige wird angezeigt, er soll den Einsatz zahlen. Auch den ÖBB soll ein Schaden von mehreren tausend Euro entstanden sein. In Deutschland soll der bisherige Kanzleramtschef Thorsten Frey neuer Unionsfraktionschef werden, ist aus Politikerkreisen durchgesickert, nachdem Jens Spahn, der bisherige Fraktionschef von CDU-CSU, zurückgetreten ist, nach großem internen Druck, weil er sich privat mit seinem Mann für eine Leihmutterschaft entschieden hat, obwohl in Deutschland verboten und das auch von seiner Partei CDU abgelehnt wird. In Frankreich warnen die Behörden Wanderer davor, Wasser aus Gebirgsflüssen zu trinken. Hintergrund ist, dass in den letzten Tagen in den Pyrenäen immer wieder Wanderer krank geworden sind. Nachdem sie Wasser aus Bächen und Seen getrunken hatten, mussten sie mit Hubschraubern in Spitäler geflogen werden. Die Behörden klären nun auf, dass auch scheinbar klares Wasser verunreinigt sein kann, etwa durch Fäkalien von Tieren.
1: Danke dir, Hannes. 14.53 Uhr ist es und damit machen wir noch einen Blick auf die Straßen. Alex, wie schaut's aus? Was tut sich?
3: 2 Meldungen für Salzburg. Wir schauen auf die A10 Richtung Villach bei Flachau-Winkel. Da ist der Tauerntunnel gesperrt, da steht ein defekter LKW im Tunnel. Und wir schauen weiter, Sperre aufgehoben auf der Großglockner Straße bei Verleiten. Der Verkehr wird da jetzt wechselweise vorbeigeleitet. Es schaut aber staumäßig ganz gut aus. Sonst gibt's keine wilden Staus oder Verzögerungen laut Polizei. Gute und sichere Fahrt.
1: Danke, Alex.
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1: Ja, ganz genau so ist es. Und damit starten wir heute am Mittwoch auch schon wieder direkt rein in euren Nachmittag hier auf 88.6. Es ist gleich 15 Uhr und wir reden in ein paar Minuten unter anderem auch ein bisschen über grandiose Musik aus Österreich. Aber jetzt starten wir erstmal rein in die Stunde und das jetzt mit Wheatus. Teenage Dirtbag. Let's rock.

0: Das ist der Start in euren Nachmittag hier auf 88.6. Heute am Mittwoch mit My Chemical Romance. Welcome to the Black Parade. Es ist 15.05 Uhr heute am 22. Juli und Leute, damit sind wir schon wieder im Halbfinale.
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0: Bitte, wie schnell ist das jetzt wieder vergangen? Es ist echt arg. 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Wer holt sich heuer den Titel des 88.6 Headliners der Rot-Weiß Rockstage 2026? Die Frage aller Fragen und damit habt ihr heuer mal wieder wirklich die Qual der Wahl. Die Entscheidung, ja, ist nicht einfach. Wer soll es ins große Finale schaffen? Leute, das liegt bei euch. Auf unserer Homepage radio88.6.at, da könnt ihr eure Stimme abgeben. Da findet ihr auch nochmal alle unsere Halbfinalisten im Überblick. So wie zum Beispiel

Finde ich sensationell. Bitte Mojo August haben es auch ins Halbfinale geschafft. Also Leute, jetzt abstimmen auf unserer Homepage radio886.at. Vielleicht ja direkt für Mojo August. Jetzt auf 886. Keys to my kingdom.

Alice Cooper, Poison auf 88.6, heute am Mittwochnachmittag, der 22. Juli. Es ist schon 15.13 Uhr, heißt auch gleich, machen wir wieder einen Blick zu Wetter und Verkehr. Aber jetzt gibt's erstmal Volbeat, Last Day Under the Sun. Schönen Nachmittag.

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6: Ja, der Nachmittag heute, der geht ziemlich wechselhaft weiter. In Tirol und Vorarlberg ist es jetzt noch sehr sonnig. Im Rest Österreichs, da gibt es einen Mix aus Sonne und Wolken. Stellenweise sind aber außerdem ein paar kleinere Regenschauer mit dabei, bei Temperaturen zwischen 19 und maximal 27 Grad. Der 88.6 Wettertrend. Morgen am Donnerstag, ja, da geht es dann auch wieder wechselhaft, aber auch windig weiter. Teilweise zeigt sich immer wieder die Sonne. Sonst müssen wir aber vor allem im Süden und im Westen des Landes mit Regen und Gewittern rechnen, bei bis zu 26 Grad maximal. Es ist 15.23 Uhr und damit machen wir noch einen Blick auf die Straßen. Alex, was tut sich da?
7: Ja, ganz schön viel leider aktuell. Wir starten da wieder in Salzburg, da haben wir mal vorerst gute Nachrichten. A10 Richtung Villach bei Flachauwinkel. Der defekte LKW ist jetzt in einer Pannenbucht. Der Dauerntunnel ist derzeit wieder offen. Aber es gibt nochmal eine Sperre, sobald der Abschleppwagen da ist. Das sollte in wenigen Minuten der Fall sein. Also so gegen 15.30 Uhr, also halb vier. Niederösterreich, da hat es einen Unfall gegeben auf der A1 in Richtung Wien bei St. Christophen. Da ist aktuell nur die rechte Spur frei. Da dauert es eine halbe Stunde länger. Der Peter hat uns gemeldet, Reifenteile und Autoteile auf der Autobahn auf der A2 Richtung Graz bei der SCS. Hier bitte besonders vorsichtig fahren. Oberösterreich A9 Richtung Linz zwischen Windischgassen und St. Pankratz. Die Einhausung Rossleiten ist aktuell gesperrt wegen eines defekten Fahrzeugs.
1: Vorsicht, Blitzer!
7: Und der Marco hat uns gemeldet, auch auf der A2 in Richtung Graz, kurz vor der Ausfahrt Fürstenfeld, da wird von der Brücke runter geblitzt. Danke fürs Melden, eine gute und sichere Fahrt.
6: Danke dir, Alex.
8: Gut! Besser!
9: Besser!
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Mit Limp Bizkit und My Way durch euren Nachmittag hier auf 88.6. Heute am Mittwoch, ja, den 22. Juli haben wir schon. Damit sind die Schülerinnen und Schüler ja mitten in den Sommerferien und wir in der 88.6 Rock'n'Roll Sommerschule. Bitte, da sind wir schon in Woche 2. Und jede Woche, da geht es hier bei uns bei 88.6 um ein anderes Thema. Ich meine, letzte Woche, da ging es um Emo, war schon sehr, sehr cool. Und ja, Woche 2, die dreht sich diesmal um den allercoolsten Metal. Also von A bis Z wirklich alles, was das Metal-Herz begehrt. Metalcore, Death Metal, Symphonic Metal, Black Metal und. Aber Leute, jetzt seid ihr dran. Wir wollen eure Geschichten zu dem Thema hören. WhatsApp 0676 83 88 6100. Schickt uns am allerliebsten natürlich, wie immer per Sprachnachricht, eure Stories zum Metal im Allgemeinen. Wie seid ihr zum Metal gekommen? Gibt es eine Band, die ihr da ganz besonders feiert? Leute, erzählt es uns. Hängt da noch am besten noch euren Musikwunsch hinten dran. Und eine Band, die da wirklich auf gar keinen Fall fehlen darf, die hören wir jetzt. Powerwolf, jetzt auf 88.6. Aim and Attack.

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1: Ja, vor allem in Tirol und in Vorarlberg geht der Mittwoch heute sehr, sehr sonnig weiter. Sonst gibt es aber eine Mischung aus Wolken und Sonne. Stellenweise sind auch immer wieder Regenschauer und Gewitter mit dabei, bei Temperaturen zwischen 19 und maximal 27 Grad. Morgen am Donnerstag, da geht es dann wieder wechselhaft weiter. Vor allem im Westen und auch im Süden des Landes müssen wir mit Regen und Gewittern rechnen, bei bis zu 26 Grad maximal. Es ist 15.52 Uhr und damit kommen wir zu den Nachrichten und zu Hannes Haab.
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3: Die sogenannte Auszeit-WG für straffällige minderjährige Intensivtäter in Wien-Simmering hat nun gestartet. Vor rund einer Woche sei ein 13-jähriger Bub eingezogen, heißt es aus dem Büro der Wiener Vizebürgermeisterin. Der Bub ist nun in der Auszeit-WG, weil sich sein Verhalten trotz Orientierungshilfe nicht verbessert hat, heißt es. Der bisherige Aufenthalt verlaufe derzeit nach Plan. Ein weiterer Bewohner soll in Kürze folgen. Im Kampf gegen sexuellen Kindesmissbrauch sollen Messenger-Dienste in der EU bald wieder in privaten Chats nach Hinweisen suchen dürfen. Vertreter der Mitgliedsländer haben sich heute auf eine befristete Ausnahme der EU-Datenschutzregeln geeinigt. Davor hat das EU-Parlament bereits für das Vorhaben gestimmt. Die Regeln betreffen etwa Outlook bei Microsoft oder Instagram bei Meta, verschlüsselte Nachrichten bei WhatsApp, Signal und Co. dagegen nicht. Beim schweren Waldbrand in der spanischen Provinz Guadalajara sind inzwischen rund 32.000 Hektar Land verbrannt. Es ist damit einer der größten Brände Spaniens. Die Feuerwehrleute sind vorsichtig optimistisch, das Feuer in den Griff zu bekommen. Der für morgen angekündigte Wind könnte die Lage aber erneut schwieriger machen. Dennoch durften die Bewohner von 5 der geräumten Ortschaften wieder nach Hause. Immer mehr Bauernhöfe setzen auf Direktvermarktung, also auf Abrufverkauf, Selbstbedienung oder eigene Online-Shops. Landwirtschaftskammerpräsident Josef Moosbrugger sagt heute, 2 Drittel der Direktvermarkter sichern damit den Fortbestand ihres Betriebs. Außerdem entsteht auf den Höfen im Schnitt fast ein zusätzlicher Arbeitsplatz. Mehr als die Hälfte will weiter investieren. Für Moosbrugger ein klares Zeichen, dass die Betriebe an die Zukunft dieser Sparte glauben.
1: Danke dir, Hannes. 15.54 Uhr ist es und damit machen wir noch einen Blick auf die Straßen und den Überblick, den hat die Alex. Alex, was tut sich? Wie schaut's aus?
4: Wir schauen nach Niederösterreich. Da hat es ja den Unfall gegeben auf der A1 Richtung Wien bei St. Christophen. Da ist immer nur noch die rechte Spur frei und es dauert über eine halbe Stunde länger. Sonst schaut's ganz gut aus auf den Straßen. Eine gute und sichere Fahrt.
1: Danke, Alex.
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1: Ja, und das ist euer Nachmittag hier auf 88.6, Leute. So rockt der Mittwoch heute am 22. Juli schon. Wahnsinn eigentlich. Wir haben jetzt wieder einiges vor und ich meine, ich will jetzt noch nicht zu viel verraten, aber in ein paar Minuten, da gibt's was zum Gewinnen. Jetzt gehen wir es aber erstmal wieder an und das jetzt mit Audioslave. Show me how to live. 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

0: Aerosmith mit Crying auf 88.6 heute am Mittwochnachmittag. Es ist 16.07 Uhr, Verzeihung. 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
6: Ja, der Nachmittag heute, der geht ziemlich wechselhaft weiter. Vor allem in Tirol und in Vorarlberg ist es heute jetzt noch sehr sonnig. Im Rest Österreichs erwarten wir weiterhin einen Mix aus Sonne und dichten Wolken. Außerdem sind stellenweise ein paar kleinere Regenschauer mit dabei, bei Temperaturen zwischen 19 und maximal 27 Grad. Der 88.6 Wettertrend. Ja, morgen am Donnerstag, da geht es dann auch wieder eher wechselhaft und vor allem auch windig weiter. Teilweise zeigt sich auch morgen wieder die Sonne. Sonst müssen wir aber besonders im Süden und im Westen Österreichs mit Regen und Gewittern rechnen. Da bis zu 26 Grad maximal. Es ist 16.22 Uhr und damit kommen wir zu den Schlagzeilen und zu Hannes Haab.
7: Die sogenannte Auszeit-WG für straffällige minderjährige Intensivtäter in Wien-Simmering hat nun gestartet. Vor rund einer Woche sei ein 13-jähriger Bub eingezogen, heißt es aus dem Büro der Wiener Vizebürgermeisterin. Der Bub ist nun in der Auszeit-WG, weil sich sein Verhalten trotz Orientierungshilfe nicht verbessert hat, heißt es. Der bisherige Aufenthalt verlaufe derzeit nach Plan. Ein weiterer Bewohner soll in Kürze folgen. Im Kampf gegen sexuellen Kindesmissbrauch sollen Messenger-Dienste in der EU bald wieder in privaten Chats nach Hinweisen suchen dürfen. Vertreter der Mitgliedsländer haben sich heute auf eine befristete Ausnahme der EU-Datenschutzregeln geeinigt. Davor hat das EU-Parlament bereits für das Vorhaben gestimmt. Die Regeln betreffen etwa Outlook bei Microsoft oder Instagram bei Meta. Verschlüsselte Nachrichten bei WhatsApp, Signal und Co. dagegen nicht.
6: Danke, Hannes. 16.23 Uhr ist es schon und damit machen wir einen Blick auf die Straßen. Da hat die Alex im Überblick. Alex, wie schaut's aus? Was tut sich?
8: Es gibt keine außergewöhnlichen Staus oder Verzögerungen laut Polizei, aber wir haben eine Meldung für Wien von den Öffis. Die U2 fährt aktuell nicht zwischen Schottentor und Schottenring wegen Weichenstörung. Ausweichend am besten über die U3 oder auf die U3 oder die U4.
9: Vorsicht, Blitzer!
8: Der Peter hat uns gemeldet, S7 Richtung Fürstenfeld, kurz vor dem Tunnel Fürstenfeld wird geblitzt, da bitte nicht so schnell. Peter, danke dir fürs Melden, eine gute und sichere Fahrt.
6: Danke dir, Alex.
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0: NCR, Fortunate Son auf 88.6 heute am Mittwochnachmittag, der 22. Juli heute. 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
0: 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Und hier sind sie auch schon. Metallica, jetzt erwartet auf die 6. If Darkness Had a Son. Let's rock.

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4: Ja, der Mittwoch heute, der geht vor allem in Vorarlberg und auch in Tirol sehr, sehr sonnig weiter. Sonst gibt es aber in ganz Österreich eine Mischung aus Sonne und dichten Wolken. Stellenweise sind außerdem jetzt immer wieder Regenschauer mit dabei, bei Temperaturen zwischen 19 und maximal 27 Grad. Der Donnerstagmorgen, der wird dann ziemlich wechselhaft wieder. Vor allem im Westen und auch im Süden Österreichs müssen wir mit Regen und auch mit Gewittern rechnen. Alles in allem morgen bei maximal 26 Grad. Es ist 16.53 Uhr und damit kommen wir zu den Nachrichten und zu Hannes Haab.
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5: Das Hitler-Geburtshaus in Braunau ist seit heute offiziell ein Polizeizentrum. Das soll dem Gebäude auch die Anziehungskraft auf mögliche rechtsextreme Pilger nehmen. Dass Rechtsextremismus in Österreich im Aufwind ist, dafür gibt es Hinweise, sagt uns das Dokumentationsarchiv des österreichischen Widerstands. Die Extremismusforscher sehen eine große Bandbreite, was die ideologische Ausrichtung betrifft. Dazu würden etwa die neuen Rechten wie die Identitären, aber auch Burschenschaften oder Hooligan-Gruppen gehören. Die sogenannte Auszeit-WG für straffällige minderjährige Intensivtäter in Wien-Simmering hat nun gestartet. Vor rund einer Woche sei ein 13-jähriger Bub eingezogen, heißt es aus dem Büro der Wiener Vizebürgermeisterin. Der Bub ist nun in der Auszeit-WG, weil sich sein Verhalten trotz Orientierungshilfe nicht verbessert hat, heißt es. Der bisherige Aufenthalt verlaufe derzeit nach Plan. Ein weiterer Bewohner soll in Kürze folgen. Lebenslang und 20 Jahre Gefängnis sind heute die Urteile gegen zwei Männer am Landesgericht Wien. Sie sollen vor ungefähr einem Jahr einen 37-Jährigen in der Neuen Donau ertränkt haben. Einer der beiden, ein 44-jähriger Pole, hat das Urteil akzeptiert. Der zweite Angeklagte, ein 43-jähriger Mann, ebenfalls aus Polen, hat Nichtigkeitsbeschwerde und Strafberufung angemeldet. Die im Wasser treibende Leiche wurde im August letzten Jahres von einem Spaziergänger entdeckt.
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5: Weil die Trockenheit für Österreichs Landwirte zu einem immer größeren Problem wird, setzt die AGES, die Agentur für Ernährungssicherheit, deswegen auf eine Versuchsstation für klimafitte Pflanzen. In Großnondorf in Niederösterreich wird auf 250.000 Hektar Ackerfläche getestet, welche Pflanzensorten mit Hitze und wenig Feuchtigkeit gut zurechtkommen.
4: Danke dir, Hannes. Es ist 16.55 Uhr und damit machen wir noch einen Blick auf die Straßen. Alex, du weißt, wie es da ausschaut?
6: Ja, wir waren heute schon in Salzburg. Da war der Tauerntunnel gesperrt auf der A10 Richtung Villach, kurz nach Flachau-Winkel. Da ist ja ein defekter LKW drinnen gestanden. Der ist dann in der Pannenbucht gewesen, da war er dann kurzzeitig wieder offen. Jetzt gerade ist er wieder gesperrt, weil dieser LKW der defekte abgeschleppt wird. Schauen wir weiter. Sperre nach einem Unfall auf der B159 zwischen Hallein und Bad Figaun. Ausweichen am besten über die A10. Und in Wien immer noch U2, die fährt nicht zwischen Schottentor und Schottenring wegen einer Weichenstörung. Ausweichen auf die U3 und die U4.
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6: Und der ZERF hat uns gemeldet, A2 Richtung Graz bei Wiener Neustadt. Am Ende der Baustelle wird geblitzt. Danke fürs Melden, eine gute und sichere Fahrt.
4: Danke, Alex.
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4: In ein paar Sekunden, 17 Uhr schon heute am Mittwochnachmittag, der 22. Juli heute. Und ganz langsam, aber sicher machen wir uns jetzt doch schon am Weg in Richtung Feierabend. Jetzt gibt's aber erstmal Billy Talent. Red Flag. Let's rock.

Die Bloodhound Gang, The Bad Touch auf 88.6. Heute am Mittwoch, am späten Nachmittag mittlerweile schon, 17.06 Uhr, der 22. Juli heute. Und weiter geht's jetzt mit einer Nummer, ich sag's euch, die sorgt garantiert für Gänsehaut. Rise Against, Prayer of the Refugee. Let's rock.

Mit Bon Jovi und Living on a Prayer heute am Mittwoch am Weg, langsam aber sicher in Richtung Feierabend. Es ist schon 17.13 Uhr, heißt in ein paar Minuten, da gibt es das Neueste zu Wetter, Schlagzeilen und Verkehr. Aber jetzt gibt es erstmal Evanescence. Tell me when you've had enough. Let's rock.

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1: Ja, der Nachmittag heute am Mittwoch, der geht relativ wechselhaft weiter. Also vor allem in Tirol und Vorarlberg, da geht's heute sehr sonnig weiter. Im Rest Österreichs, da gibt's aber einen Mix aus Sonne, aber auch dichten Wolken. Und da sind stellenweise auch ein paar kleinere Regenschauer mit dabei, bei Temperaturen zwischen 19 und maximal 27 Grad. Der Donnerstagmorgen, der wird dann eher wechselhaft auch wieder und ziemlich windig. Also teilweise zeigt sich da auch wieder die Sonne. Sonst müssen wir aber auch vor allem im Süden und im Westen des Landes mit Regen und auch mit Gewittern rechnen, bei Höchsttemperaturen von 26 Grad. Es ist 17.25 Uhr und damit kommen wir zu den Schlagzeilen und zu Hannes Haab.
2: Das Hitler-Geburtshaus in Braunau ist seit heute offiziell ein Polizeizentrum. Das soll dem Gebäude auch die Anziehungskraft auf mögliche rechtsextreme Pilger nehmen. Dass Rechtsextremismus in Österreich im Aufwind ist, dafür gibt es Hinweise, sagt uns das Dokumentationsarchiv des österreichischen Widerstands. Die Extremismusforscher sehen eine große Bandbreite, was die ideologische Ausrichtung betrifft. Dazu würden etwa die neuen Rechten wie die Identitären, aber auch Burschenschaften oder Hooligan-Gruppen gehören. Die sogenannte Auszeit-WG für straffällige minderjährige Intensivtäter in Wien-Simmering hat nun gestartet. Vor rund einer Woche sei ein 13-jähriger Bub eingezogen, heißt es aus dem Büro der Wiener Vizebürgermeisterin. Der Bub ist nun in der Auszeit-WG, weil sich sein Verhalten trotz Orientierungshilfe nicht verbessert hat, heißt es. Der bisherige Aufenthalt verlaufe derzeit nach Plan. Ein weiterer Bewohner soll in Kürze folgen.
1: Danke, Hannes. 17.26 Uhr schon und damit machen wir einen Blick auf die Straßen. Alex, wie schaut's aus?
3: Drei Unfälle haben wir.
1: Ui.
3: In Salzburg eine Sperre nach einem Unfall auf der B159 zwischen Hallein und Bad Vigaun. Ausweichend da bitte über die A10. Im Burgenland eine Sperre wegen eines Unfalls auf der B16 zwischen Siegendorf und Klingenbach. Und in der Steiermark hat es einen Unfall gegeben auf der A9 in Richtung Slowenien vor Graz-West.
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3: Die Schacke hat uns gemeldet, A1 in beide Richtungen in der Abfahrt Losdorf wird geblitzt. Danke fürs Melden, eine gute und sichere Fahrt.
1: Danke, Alex.
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Das ist euer Nachmittag hier auf 88.6 mit Midnight Oil Better Burning. In der Mittwochnachmittag heute, 22. Juli, es ist 17.36 Uhr. Heißt auch, lange dauert es nicht mehr. Gegen 18 Uhr, da eröffnen wir gemeinsam euren Feierabend hier auf 88.6. Wie immer mit dem 88.6 Six O' Rock Song, dazu aber gegen 18 Uhr, wie gesagt, mehr. Jetzt gibt es erstmal Linkin Park mit New Divide direkt nach Rammstein. Engel, das ist der Mittwoch auf 88.6.

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1: Ja, besonders in Vorarlberg und auch in Tirol geht der Mittwoch heute ziemlich sonnig zu Ende. Sonst gibt es aber weiterhin eine Mischung aus Sonne und auch dichten Wolken. Stellenweise sind aber auch jetzt noch immer wieder Regenschauer und Gewitter mit dabei. Die ziehen sich dann bis in die Nacht hinein, bei Temperaturen jetzt noch zwischen 19 und maximal 26 Grad. Morgen am Donnerstag, ja, da geht es dann relativ wechselhaft weiter wieder. Vor allem im Westen und im Süden des Landes müssen wir auch wieder mit Regen und Gewittern rechnen. Morgen bei Höchsttemperaturen von bis zu 26 Grad. Es ist 17.53 Uhr und damit kommen wir zu den Nachrichten und zu Hannes Haab.
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3: Das Geburtshaus von Adolf Hitler in Braunau ist nun offiziell ein Polizeizentrum, um es vor allem als mögliche Pilgerstätte für Rechtsextreme und Neonazis unattraktiv zu machen. Rechtsextremismus in Österreich ist im Aufwind, dafür gibt es Hinweise, sagt uns heute das Dokumentationsarchiv des österreichischen Widerstands. Dass die Regierung aktuell einen nationalen Aktionsplan gegen Rechtsextremismus ausarbeitet, zeigt zumindest, dass es notwendig ist, hier etwas zu tun, sagen die Extremismusforscher. Nach einer gefährlichen Aktion von sogenannten Trainsurfern vergangenes Wochenende auf der Choralmstrecke sind nun alle drei ausgeforscht. Der Staatsanwaltschaft Klagenfurt sind auch die beiden weiteren Mittäter bekannt. Es soll ein 17-jähriger und ein 20-jähriger Mann sein, schreibt die Kleine Zeitung. Davor hat die Polizei einen 19-jährigen Wiener ausgeforscht. Den drei Männern droht eine Anzeige und eine saftige Rechnung. Ihnen soll der Einsatz verrechnet werden. Auch den ÖBB sind durch die stundenlange Sperre Zehntausende Euro Schaden entstanden. Ein Jäger im Salzburger Prongau hat Mitte des Vormonats auf einen Rehbock geschossen, dabei aber knapp eine Frau auf einer Terrasse verfehlt. Die Kugel aus dem Gewehr soll neben der Frau gelandet sein, sagt die Polizei. Die Beamten sind noch dabei, Spuren zu sichern und Menschen zu befragen. Der Jäger hat ein vorläufiges Waffenverbot bekommen. Auch die Jägerschaft selbst prüft den Fall.
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3: Weil die Trockenheit für Österreichs Landwirte zu einem immer größeren Problem wird, setzt die AGES, die Agentur für Ernährungssicherheit, deswegen auf eine Versuchsstation für klimafitte Pflanzen. In Großnondorf in Niederösterreich wird auf 250.000 Hektar Ackerfläche getestet, welche Pflanzensorten mit Hitze und wenig Feuchtigkeit gut zurechtkommen.
1: Danke dir, Hannes. 17.55 Uhr ist es und damit machen wir noch einen Blick auf die Straßen und die Alex hat da den Überblick. Alex, wie schaut's aus?
4: Viel los. Hey. Aktuell in der Steiermark ein Unfall passiert, A9 Richtung Slowenien vor Graz West. Da ist nur eine Spur frei. In Salzburg die Sperre nach dem Unfall auf der B159 immer noch zwischen Hallein und Bad Vigaun. Ausweichen über die A10. Im Burgenland auch noch immer die Sperre wegen eines Unfalls auf der B16 zwischen Siegendorf und Klingenbach. In Wien, da hat uns Esch gerade gemeldet, A22 Richtung Tangente Höhe Floridsdorfer Brücke. Auffahrunfall auf der dritten Spur passiert, Stau baut sich da auf und es wird geblitzt.
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4: Der Chris hat gemeldet, die B8 Richtung Angern in Weikendorf in der Kreuzung und der Klepfi hat gemeldet, A1 Richtung Wien kurz nach Amstetten. Danke euch allen fürs Melden, eine gute und sichere Fahrt.
1: Danke Alex!
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1: Ja, und auch heute starten wir wieder mit Vollgas rein in euren Feierabend hier auf 88.6. Wie immer Montag bis Freitag gegen 18 Uhr, euer 88.6 Sixer Rock Song. Und der kommt ja bekanntermaßen direkt von euch. Heißt, ihr kommentiert eure Ideen unter unserem Wochenposting auf Facebook oder Instagram. Und ja, einer eurer Vorschläge, der wird dann der 88.6 Sixer Rock Song jeden Tag. Diese Woche, da geht's natürlich wieder ums Thema der 88.6 Rock'n'Roll Sommerschule. Und da dreht sich bis Freitag alles ums Thema Metal. Und ich finde, die Idee vom René, die darf da wirklich nicht fehlen.

Skyline von My Valentine. Tears Don't Fall, großartig bitte. Der Vorschlag von der Vanessa, der war aber auch saugeil. Korn did my time. Ja, Korn, absolutes Muss, wenn es um Metal geht. Und die Tanja, die setzt eher auf Metal aus Deutschland. Rammstein mit Puppe. Und ja, euer Six O Rock Song heute, der kommt heute tatsächlich aus Deutschland. Nein, es geht nicht um Rammstein. Heute, da gibt's Alternative Metal aus München, von der Jul vorgeschlagen. Und euer 88.6 Six O Rock Song heute am Mittwoch für euren Start in den Feierabend. David Bulls, jetzt auf 88.6. Man or Mouse. Viel Spaß. 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

Na, Halleluja, bist du deppert bitte. Die Emil Bulls, Man or Mouse, das ist euer Start in den Feierabend hier auf 88.6. Der Sixer Rock Song, wie immer Montag bis Freitag, so gegen 18 Uhr herum. Und damit würde ich sagen, Feierabend eröffnet. Weiter geht's jetzt mit Bryan Adams. Summer of 69. Let's rock.

Und ich glaube, besser könnte man gar nicht in den Feierabend heute starten als mit AC/DC. You Shook Me All Night Long auf 88.6 heute am Mittwoch. Der 22. Juli heute. Es ist 18.13 Uhr. Heißt auch gleich, machen wir wieder einen Blick zu Wetter und Verkehr. Aber jetzt gibt's erstmal Creed. So rockt euer Feierabend auf 88.6.

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1: Ja, der Nachmittag heute, der geht ziemlich wechselhaft weiter. Also in Tirol und Vorarlberg, da ist es jetzt noch schon ziemlich sonnig. Im Rest Österreichs, da mischen sich aber jetzt schon dichtere Wolken mit dazu. Außerdem müssen wir bis in die Nacht hinein mit kleineren Regenschauern rechnen, bei Temperaturen zwischen 19 und jetzt maximal 25 Grad. Morgen am Donnerstag, ja, da geht es dann auch wieder eher wechselhaft und vor allem sehr windig weiter. Teilweise zeigt sich immer wieder die Sonne, sonst müssen wir aber auch vor allem im Süden und im Westen Österreichs mit Regen und Gewittern rechnen bei bis zu 26 Grad. Es ist 18.25 Uhr und damit machen wir noch einen Blick auf die Straßen. Und da geht's eigentlich ganz gut voran, aber in Kärnten, da hat uns der Markus was gemeldet. In Villach, da ist die Tiroler Straße zwischen der Steinwender Straße und der St. Martiner Straße nach einem Unfall gesperrt. Die Polizei leitet örtlich um. Danke dir, Markus, fürs Melden. Eine gute und vor allem sichere Fahrt.
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Mit Nickelback und Rockstar durch euren Feierabend heute am Mittwoch. Bitte, der 22. Juli schon, es ist mittlerweile 18.36 Uhr. Und ja, damit kommen wir zu Rock aus Bella Italia. Måneskin, jetzt auf 88.6. Zurück der Feierabend.

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1: Ja, der Mittwoch, der geht heute vor allem in Tirol und in Vorarlberg sehr freundlich zu Ende. Sonst gibt es aber jetzt auch eine Mischung aus Sonne, aber auch dichten Wolken. Und hier und da sind jetzt auch einige Regenschauer mit dabei, bei Temperaturen aktuell von maximal 25 Grad. Der Donnerstagmorgen, der wird dann relativ wechselhaft. Vor allem im Westen und auch im Süden Österreichs müssen wir wieder mit Regen und auch mit Gewittern rechnen. Alles in allem morgen bei Temperaturen von bis zu 26 Grad maximal. Es ist 18.50 Uhr und damit kommen wir zu den Nachrichten und zu Hannes Haab.
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2: Schwermetalle und giftige Chemikalien sind in Klebetattoos für Kinder. Das hat ein Test von Greenpeace und der Arbeiterkammer Oberösterreich ergeben. 13 von 15 geprüften Produkten sind demnach nicht empfehlenswert. Sie enthalten hormonell wirksame Weichmacher und Schwermetalle wie Blei. Das Gesundheitsministerium nimmt die Untersuchung ernst und lässt die Ergebnisse prüfen. Die Grünen fordern, dass für die Klebetattoos auch die Regeln der Europäischen Spielzeugverordnung gelten sollen. Die künstliche Intelligenz der US-Firma OpenAI hat sich eigenständig in die Computer einer anderen KI-Firma gehackt. Was nach Science-Fiction klingt, ist tatsächlich passiert. OpenAI hat die Verantwortung für den Cyberangriff übernommen. Der Angriff auf die KI-Firma Hugging Face sei während eines internen Tests neuer Modelle passiert. Nach dem KI-Hack fordern mehrere Europapolitiker, dass Europa von US-Tech-Konzernen unabhängiger werden muss, schreibt der Spiegel. Das Hitler-Geburtshaus in Braunau ist seit heute offiziell ein Polizeizentrum. Das soll dem Gebäude auch die Anziehungskraft auf mögliche rechtsextreme Pilger nehmen. Dass Rechtsextremismus in Österreich im Aufwind ist, dafür gibt es Hinweise, sagt uns das Dokumentationsarchiv des österreichischen Widerstands. Die Extremismusforscher sehen eine große Bandbreite, was die ideologische Ausrichtung betrifft. Dazu würden etwa die neuen Rechten wie die Identitären, aber auch Burschenschaften oder Hooligan-Gruppen gehören.
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2: Weil die Trockenheit für Österreichs Landwirte zu einem immer größeren Problem wird, setzt die AGES, die Agentur für Ernährungssicherheit, deswegen auf eine Versuchsstation für klimafitte Pflanzen. In Großnondorf in Niederösterreich wird auf 250.000 Hektar Ackerfläche getestet, welche Pflanzensorten mit Hitze und wenig Feuchtigkeit gut zurechtkommen.
1: Danke dir, Hannes. 18.52 Uhr ist es und damit machen wir noch einen kurzen Blick auf die Straßen und da habe ich gute Nachrichten, da schaut es aktuell ganz gut aus. Ihr solltet ohne größere Probleme vorankommen. Eine gute und vor allem sichere Fahrt.
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1: Ja, einen schönen Abend wünsche ich euch. Das ist der Mittwochabend hier auf 88.6. Es ist 18.55 Uhr, bald 19 Uhr. Und ja, damit würde ich sagen, der Abend hier auf 88.6, er ist feierlich eröffnet. Der 22. Juli heute. Und an eurer Stelle würde ich wirklich dranbleiben. In ein paar Minuten, da gibt es nämlich was zu gewinnen. Aber jetzt starten wir erst einmal rein in die Stunde. Und das jetzt mit Mötley Crüe. Kickstart My Heart. So rockt der Abend auf 88.6.

Mit Depeche Mode Enjoy the Silence durch euren Abend heute hier am Mittwoch. Das ist der Abend hier auf 88.6, der 22. Juli heute. Und es ist schon wieder 19.03 Uhr. Wir haben jetzt aber trotzdem noch einiges vor. Aber jetzt gibt es erstmal Volbeat by a Monster's Hand. Sorgt der Abend auf 88.6.

0: Die Ärzte, wie es geht auf 88.6, heute am Mittwochabend. 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
2: Ja, vor allem in Tirol und in Vorarlberg geht der Mittwoch heute sehr freundlich zu Ende. Da scheint jetzt doch noch ein bisschen die Sonne. Im Rest Österreichs, da mischen sich jetzt langsam aber sicher dichtere Wolken mit dazu. Außerdem müssen wir hier und da bis in die Nacht hinein mit ein paar kleineren Regenschauern rechnen. Alles in allem aktuell bei Temperaturen zwischen 17 und maximal 25 Grad. Der Donnerstagmorgen, der geht dann relativ ähnlich weiter. Da wird es auch wieder wechselhaft, aber weit windiger. Also teilweise zeigt sich auch morgen wieder die Sonne. Sonst müssen wir aber auch vor allem im Süden und im Westen mit Regen und Gewittern rechnen, bei bis zu 26 Grad maximal. Es ist 19.25 Uhr und damit machen wir noch einen Blick auf die Straßen. Und da habe ich gute Nachrichten, da schaut es aktuell ganz gut aus. Ihr solltet ohne größere Probleme vorankommen. Eine gute und vor allem sichere Fahrt.
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0: POD Youth of the Nation heute am Mittwochabend hier auf 88.6. Und seit dieser Woche heißt's Halbfinale!
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0: Ja, diesen Sommer, da stellt sich wieder die Frage aller Fragen. Welche Bands aus Österreich haben das Zeug? Wer wird der große 88.6 Headliner der Rot-Weiß Rockstage 2026? Leute, das liegt ganz an euch. Ihr entscheidet selbst, wer es ins große Finale schafft. Von den hunderten Bands, die sich beworben haben, sind jetzt nur noch die Top 9 übrig. Und die könnt ihr euch auf unserer Homepage radio886.com so ein bisschen genauer anschauen und direkt reinhören und dann direkt für die Bands abstimmen, die ihr im großen Finale sehen wollt. Da hätten wir zum Beispiel...
2: Ja, ich glaub, ich kenne dich. Wo hast du so lang gesteckt? Bist du nicht mein altes Ich? Wer hat dich denn aufgeschreckt?
0: Spatzenhirn, finde ich orgsympathisch übrigens. Kommen aus Wien und wenn ihr denkt, hey, Spatzenhirn, die könnten es schaffen. Die haben das Zeug zum Headliner der Rot-Weiß Rockstage. Jetzt abstimmen auf unserer Homepage radio886.at und hier sind sie auch schon. Rock aus Wien, jetzt mit Spatzenhirn. 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

0: 19.50 Uhr ist es und ja, im Großteil Österreichs läuft der Mittwochabend heute ziemlich bewölkt, aber soweit freundlich, muss man sagen. Hier und da sind aber jetzt die ersten Regenschauer mit dabei, die ziehen sich dann bis in die Nacht hinein. Aktuell bei Temperaturen zwischen 17 und maximal 25 Grad. Der Donnerstagmorgen, der wird dann auch wieder eher wechselhaft. Vor allem im Westen und im Süden müssen wir mit Regen und Gewittern rechnen, bei Höchsttemperaturen von 26 Grad. Es ist 19.50 Uhr und damit kommen wir zu den Nachrichten und zu Hannes Haab.
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2: Treibstoff ist erneut teurer geworden. Diesel kratzt an der 2-Euro-Marke. Benzin kostet im Schnitt über 1,80 Euro, zeigen Daten der E-Control. Die Preise sind knapp unter den Höchstwerten vom März. Grund sind die neuen Eskalationen im Krieg zwischen dem Iran und den USA. Jetzt gibt es auch erneut eine Debatte über die Spritpreisbremse. Erste Verhandlungen soll es bereits geben. Die im April eingeführte Spritpreisbremse wurde bis jetzt ja zurückgefahren auf derzeit 0,8 Cent pro Liter. Ende des Monats muss sich die Regierung wieder darauf einigen, wie hoch die Spritpreisentlastung sein soll. Die sogenannte Auszeit-WG für straffällige minderjährige Intensivtäter in Wien-Simmering hat nun gestartet. Vor rund einer Woche sei ein 13-jähriger Bub eingezogen, heißt es aus dem Büro der Wiener Vizebürgermeisterin. Der Bub ist nun in der Auszeit-WG, weil sich sein Verhalten trotz Orientierungshilfe nicht verbessert hat, heißt es. Der bisherige Aufenthalt verlaufe derzeit nach Plan. Ein weiterer Bewohner soll in Kürze folgen. Beim schweren Waldbrand in der spanischen Provinz Guadalajara sind inzwischen rund 32.000 Hektar Land verbrannt. Es ist damit einer der größten Brände Spaniens. Die Feuerwehrleute sind vorsichtig optimistisch, das Feuer in den Griff zu bekommen. Der für morgen angekündigte Wind könnte die Lage aber erneut schwieriger machen. Dennoch durften die Bewohner von 5 der geräumten Ortschaften wieder nach Hause. Schwermetalle und giftige Chemikalien sind in Klebetattoos für Kinder. Das hat ein Test von Greenpeace und der Arbeiterkammer Oberösterreich ergeben. 13 von 15 geprüften Produkten sind demnach nicht empfehlenswert. Sie enthalten hormonell wirksame Weichmacher und Schwermetalle wie Blei. Das Gesundheitsministerium nimmt die Untersuchung ernst und lässt die Ergebnisse prüfen. Die Grünen fordern, dass für die Klebetattoos auch die Regeln der Europäischen Spielzeugverordnung gelten sollen.
0: Danke dir, Hannes. 19.52 Uhr ist es und damit machen wir noch einen Blick auf die Straßen und da schaut es aktuell ganz gut aus. Ihr solltet ohne größere Probleme vorankommen. Eine gute und vor allem sichere Fahrt.
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